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Liebe Fahrgäste, hier eine aktuelle Durchsage. Die Linie 18 hält heute nicht in Brühl, sondern fährt durch bis nach Istanbul.

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1: Das Wetter mit Julia Kersten. Auch heute erwartet uns ein wechselnder Mix aus Sonne und Wolken. Im Tagesverlauf ist landesweit mit einzelnen Schauern oder Gewittern zu rechnen. Die Temperaturen erreichen Höchstwerte zwischen 20 und 29 Grad. Dazu weht im Nordosten ein frischer Nordwestwind mit starken Böen. In der Nacht beruhigt sich das Wetter meistens. Nur an der Küste und in den Alpen schauert es noch etwas. Bei Tiefstwerten zwischen 15 und 10 Grad. Die Aussichten zum Wochenende zeigen vor allem im Norden weiterhin vereinzelte Schauer. An den Küsten sind dabei stürmische Böen möglich. Ansonsten setzt sich die Sonne durch und es bleibt trocken. Der Trend für die kommende Woche zeigt, es bleibt heiter bis wolkig und meist trocken bei 20 bis 31 Grad.
2: Ja, einen wunderschönen guten Morgen wünsche ich euch hier auf Illertal FM am Morgen 2.0. Ja, ich probiere heute mal wieder, ob es einigermaßen geht. Ihr habt ja mitbekommen, ich habe mich ein bisschen zurückgezogen, aber das liegt nicht daran, dass ich keinen Spaß daran gehabt hätte, sondern ich habe einfach etwas Schwierigkeiten gehabt mit den Augen. Genau, und jetzt geht's los mit Ripley, Alexander und Mamma Mia. Und danach Monday Morning. Wir haben zwar Freitagmorgen mit Melanie Flona, aber das macht ja nichts.

0: Schade eigentlich. Ich hatte ein sehr geiles Geschenk für dich. Das war natürlich ein Scherz. Du bist sehr geil. Du bist aktuell in einem sehr geilen Alter. Du bist super geil.
1: In diesem Sinne auch Happy Birthday allen, die heute Geburtstag haben. Und nicht nur den Promis, sondern auch den Normalos. Lasst euch richtig gut feiern heute. Ja, lasst euch beschenken. Und alles, alles Liebe und Gute, viel Gesundheit wünsche ich euch natürlich im Namen von Illertal FM. Danach jetzt Glock Talk mit Like a Man und Raven Lanier mit Rex Orange County Love Me Not. Und ich würde sagen, wir schieben noch eine dritte Person oder einen dritten Interpreten hinterher. Ho Hey mit The Lumineers.

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Ja, wir kommen gleich zum Illertal-Update. Also ihr merkt, ich bin noch nicht so wirklich fit. Auch meine Augen sind ziemlich, wie sagt man, belegt oder nebelig. Aber nichtsdestotrotz würde ich es einfach ein bisschen versuchen, wieder in den Alltag zu kommen. Wurde mir auch wirklich angeraten. Und deswegen spielen wir jetzt noch einen Song und dann kommt das Illertal-Update für euch.

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2: Gut, ich mitbekommen, Start in den Montag haben wir natürlich nicht. Nein. Wir haben den Start ins Wochenende und deswegen hier die aktuelle Illertal-Updates. Föhringen, die Sporthalle am Illertal-Gymnasium bleibt aufgrund entdeckter Schäden weiterhin gesperrt. Der Landkreis arbeitet an einer Lösung. Vereine und Schüler müssen vorerst auf Ausweichmöglichkeiten ausweichen. Bus und Verkehr seit dem 1. Juli gelten auf mehreren Linien neue Fahrpläne, unter anderem auf den Linien 86, 850 und 870. Wer regelmäßig mit Bus und Bahn unterwegs ist, sollte die aktuellen Fahrzeiten prüfen. Illertissen-Au, die Bauarbeiten in Au dauern an, dadurch bleiben die Einschränkungen an den Haltestellen Burststraße und Gartenstraße weiterhin bestehen. Fahrgäste müssen Ersatzhaltestellen nutzen. Neu-Ulm. Wegen der Großbaustelle in der Ludwigstraße kommt es weiterhin zu Einschränkungen im Busverkehr rund um Rathaus, Petrusplatz und Donaucenter. Auch in den kommenden Monaten müssen Fahrgäste mit mehr Zeit einplanen. Wetter. Zum Start ins Wochenende wird es sommerlich warm. Im Illertal werden Temperaturen um die 28 Grad erwartet. Dazu gibt es viel Sonnenschein am Abend und sind örtlich einzelwarme Gewitter nicht ausgeschlossen. Freizeittipp: Das Wochenende bietet wieder zahlreiche Veranstaltungen in Illertissen und der Umgebung, von Vereinsfesten über Biergarten bis hin zu Open-Air-Veranstaltungen. Ein Blick in die örtliche Veranstaltungskalender lohnen sich natürlich. Das war das Illertal-Update vom Freitag, dem 3. Juli. Ich wünsche euch einen angenehmen Start ins Wochenende. Und ich würde sagen, es geht einfach weiter mit Musik. Was habe ich denn da für euch dabei? Iggy Kelly mit Heart It All. Und danach kommt ein cooler Beitrag mal wieder für euch. Und ich würde sagen, Berge mit Hallo, Hallo, Hallo. Und Wookie Food, Happy to be here.

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1: Es sind vor allem die gestiegenen Kosten, die kleine Cafés und Restaurants immer mehr an ihre wirtschaftlichen Grenzen bringen. Das zeigt sich deutlich in einer aktuellen Umfrage der Online-Druckerei Vistaprint unter Gastronomen.
2: 60% sprechen von höheren Energiekosten oder auch gestiegenen Einkaufspreisen bei Lebensmitteln. Zusätzlich kommt noch der Personalmangel. Also jeder Zweite hat gesagt, dass das fehlende Personal hier eine Riesenherausforderung ist. Und 43% sagen, dass sich weniger Gäste bei ihnen auch bemerkbar machen.
1: Sagt Senior Marketing Manager Daniel Engelhardt. Um Gastronomen zu unterstützen, wurde die Aktion Lokalhelden gesucht ins Leben gerufen.
2: Wir haben gesehen, dass von der Umsatzsteuersenkung tatsächlich nur 20% für Marketing und Werbung eingesetzt werden. Und genau deshalb haben wir dann auch die Initiative Lokalhelden gesucht, mit Cornelia Poletto gestartet, um hier den kleinen Betrieben eine Bühne und konkrete Hilfe zu geben.
1: Spitzenköchin Cornelia Poletto ist schon zum zweiten Mal dabei und das nicht ohne Grund.
3: Ich mache mit bei Lokalhelden gesucht, weil ich sehr gut nachvollziehen kann, wie es einem kleinen Café, Restaurant in diesen Zeiten geht. Wir schaffen ganz viel Sichtbarkeit. Wir lassen die Menschen ihre Geschichte erzählen, auch ihre Herausforderungen erzählen.
1: Mitmachen können Betriebe mit maximal 50 Mitarbeitern. Und zu gewinnen gibt es 20.000 Euro Preisgeld für den Sieger.
2: Und die 5 Finalisten erhalten jeweils 1.000 Euro Vistaprint-Guthaben, zum Beispiel für Marketingmaterialien wie Flyer oder Beschilderungen oder Speisekarten oder auch Teamwear wie zum Beispiel T-Shirts.
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Ja, da bleibt mir auch nichts anderes zu sagen wie hallo, hallo, es geht weiter. Ich hoffe es mal, dass es so bleibt zumindest. Ich habe jetzt ja wieder die Genehmigung bekommen, ganz langsam anzufangen, meine Live-Sendungen zu machen, nicht nur vorproduzierte Sachen. Und ich freue mich natürlich. Ich tue mir schon sehr schwer, wenn ich ehrlich bin, aber das kriegt man hin. Sebastian Graetz mit Genieß das Leben und Naked Portugal the Man mit Gilde. Und ich würde sagen, wir schieben noch einen hinterher, Drain mit Roberts of Jupiter. Genau, ich wünsche euch einen schönen Freitag, guten Morgen und hoffe natürlich, dass euer Wochenende mega wird und dass ihr einige tolle Ideen habt, was ihr denn so anstellen könnt.

Ja, da ist er wieder, heute am Freitag auf Illertal FM, euer Sascha Mario Kastner aus dem Sendestudio in Weißenhorn. Genau, ich habe mir gedacht, heute machen wir mal einen richtig chilligen, heute ist ja mal nicht so heiß. Ich glaube, bei mir sind jetzt 21 Grad ungefähr. Es zieht ein bisschen zu, Sonne schaut raus. Ich könnte mir vorstellen, dass heute noch ein bisschen regnen wird. Ja, genau. Was steht denn so an für euch? Morgen natürlich 15 bis 18 Uhr wieder die WM-Updates. Das Runde muss ins Eckige. Heute von 18 bis 22 Uhr Sabine Baumeister mit Sabines Wochenende. Am Sonntag wieder der Wachermacher von 8 bis 10. Dann natürlich unser Klaus ist auch wieder da, ab Montag spätestens für euch zu senden. Von daher nochmal weiterhin schöne Urlaubszeit. Ich glaube, morgen geht es dann schon nach Hause. Dann natürlich am Montag die 100% Deutsch-Show mit der Wunschbox mit unserer Gitte. Dann eben unser lieber Klaus mit Pop, Rock and More und danach The Chartbreaker mit meiner Wenigkeit. Am Dienstag haben wir Music Just for Fun dabei und die Restler mit Sabine und dem Heiko. Am Mittwoch das Bergfest. Ich verrate euch überhaupt nicht, wer das diese Woche dann macht. Und am Donnerstag, ja, haben wir auch wieder ganz tolle Songs oder Sendungen. Hart am Limit mit unserem Klaus. Ja, und dann ist ja schon wieder Wochenende. Genau, wir tun heute noch ein bisschen langsam. Ihr merkt, es geht auch ein bisschen ruckelig von meiner Seite. Aber ich wollte es mir einfach nicht nehmen lassen zum Testen, zum Antesten. Und muss sagen, ja, es ist anstrengend, aber es macht auch wieder Spaß. Fall at Your Feet von Cyril und Dan Lewis und Lighthouse Family habe ich natürlich für euch auch einen Mega-Song dabei. Ja, welchen wohl? Ja, welchen wohl? Ratet mal. Free One. Und zwar die Medley-Version. Danach Glock Glock mit Adorier und danach dann noch Them Not Kennedy mit Better Days. Und dann komme ich natürlich nochmal zu euch. Und dann haben wir auch schon die erste Stunde really geschafft. Und ja.

Ja, schade, dass die Deutschen rausgeflogen sind. Auf der anderen Seite, ich sag mal, so haben auch mal die anderen Teams, die kleineren Teams, die Teams, die jetzt auch dieses Jahr neu dazugekommen sind, mehr Chancen, einfach auch mal zu zeigen, was in ihnen steckt. Na, vielleicht auch mal ein kleiner Denkzettel für uns, sage ich jetzt mal einfach. Ja, ich sag's mal so, ich bin ja schon ein Fußballfan, das wisst ihr ja mittlerweile durch das Runde muss ins Eckige. Ja, ich habe das nie gedacht, dass ich mich da mal irgendwie in diese Richtung entwickle. Aber ja, WM stehe ich eigentlich eher hinter anderen Teams, wenn ich ehrlich bin. Nein, nicht, weil ich nicht stolz auf Deutschland wäre oder auf unsere Nationalmannschaft. Nein, einfach, weil es mich ja eigentlich nach Brasilien verschlagen hätte. Und ich bin eigentlich seither eigentlich auch schon seit Kind Brasilien-Fan. Ich konnte damals, ich weiß nicht, müssen wir ausprobieren, ob es immer noch geht, sogar die portugiesische Sprache auf Deutsch übersetzen, obwohl ich es nie gelernt habe. Also ich denke, irgendwas verbindet mich da und deswegen wird diese Verbindung auch im Fußball so sein. Jetzt für euch Jack Johnson, Better Together, danach George Ezra mit Blame It On Me und Tiffany Ares mit Breath. Und ich würde sagen, wir schieben noch Michael Schulte mit Broken Sunshine hinterher und dann komme ich nochmal und dann haben wir auch schon eigentlich ja kurz vor 11:30. Was sagt uns das? Ja, wir haben einen richtig guten Start ins Wochenende, einen richtig guten Start im Freitag mit der Morgen 2.0. An dieser Stelle möchte ich euch alle nochmal grüßen und euch einen wunderschönen Tag wünschen. Am Mikrofon für euch, euer Sascha Mario Kassner aus dem Schwabenland, aus dem Illertal, aus Weißenhorn natürlich. Wo denn sonst, gell?

So ihr Lieben, jetzt haben wir 11.20 Uhr und ein paar zerquetschte. 40 Minuten noch, habt ihr mich an der Backe heute. Und ja, bei mir kommt die Sonne richtig raus. Jetzt der Morgen 2.0 heizt euch natürlich auf, dass ihr so richtig schön aus den Federn kommt oder einfach den Vormittag schön genießen könnt. Ja, zum Beispiel noch mit Ed Sheeran mit Camera oder Alex Warren, Carry You Home. Auch ein sehr erfolgreicher Song von Alex Warren, wobei der Künstler ja eh ein Garant für Erfolg ist. Das kann man ja so sagen, muss man auch so sagen. Dann habe ich noch Justin Bieber für euch mit Daisies. Auch ein Mega-Künstler. Und ich würde sagen, wir schieben noch einen vierten hinterher. Tyrone Wells mit Days I Will Remember. Genau, und dann komme ich nochmal zu euch. Ja, weil dann ist der Vormittag schon fast vorbei. Aber bleibt dran, hört rein bei Illertal FM. Wir haben noch tolle Sendungen heute für euch vorbereitet. Mit mega coolen Moderatoren, mit mega toller Musik und natürlich tollen Informationen für euch.

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1: Im Studio Michaelmi. Nach den schweren Erdbeben in Venezuela ist die Zahl der Todesopfer weiter gestiegen. Nach offiziellen Angaben kamen inzwischen mindestens 2.300 Menschen ums Leben. Mehr als 11.000 wurden verletzt. Rund 26.000 Menschen sind direkt von der Katastrophe betroffen, weil sie verletzt wurden, ihre Wohnungen verloren haben oder psychologische Hilfe benötigen. Die Rettungs- und Hilfsmaßnahmen dauern weiter an. Russland hat die Ukraine erneut mit einer schweren Angriffswelle aus Kampfdrohnen, Raketen und Marschflugkörpern überzogen. Besonders betroffen war die Hauptstadt Kiew, wo nach Behördenangaben mindestens 10 Menschen getötet und 46 weitere verletzt wurden. Mehrere Gebäude, darunter ein Hotel und Wohnhäuser, gerieten in Brand oder wurden zerstört. Verteidigungsminister Pistorius stellt eine Rückkehr der beiden Bundeswehrschiffe aus Djibouti in Aussicht. Die Schiffe waren als Vorsichtsmaßnahme für einen möglichen Einsatz in der Straße von Hormuz in die Region verlegt worden. Pistorius sagte, die Einheiten würden nicht unbegrenzt auf einen möglichen Einsatz warten. Eine endgültige Entscheidung über die Rückverlegung steht noch aus. Die Vorstandsvorsitzende der Bundesagentur für Arbeit, Nahles, hält wegen des milliardenschweren Defizits ihrer Behörde eine Erhöhung des Beitrags zur Arbeitslosenversicherung grundsätzlich für möglich. Neben einer Beitragserhöhung kämen auch Darlehen oder ein Zuschuss des Bundes in Frage. Nahles betonte jedoch, dass eine Anhebung der Beiträge derzeit nicht das bevorzugte Ziel sei. Bundesbankpräsident Nagel spricht sich für einen konsequenten Kurs der Europäischen Zentralbank aus. Die Inflation sei weiterhin zu hoch, so Nagel am Rande des EZB-Notenbankforums in Portugal. Nach seiner Einschätzung sollte die Notenbank ihren Kampf gegen die Teuerung fortsetzen und ihren geldpolitischen Kurs nicht voreilig lockern. Das Auswärtige Amt warnt nun vor Reisen in ganz Russland. Grund sind die zuletzt deutlich ausgeweiteten ukrainischen Drohnenangriffe,

durch die nach Angaben der Bundesregierung landesweit eine erhöhte Gefährdung besteht. Zudem verweist das Ministerium auf das Risiko willkürlicher Festnahmen deutscher Staatsangehöriger und deutsch-russischer Doppelstaatler. Bislang galt die Reisewarnung nur für die an die Ukraine angrenzenden Regionen. Oh, oh.

Morgen, Illertal. Das ist der Morgen 2.0 mit eurem Sascha. Ich freue mich, dass ihr eingeschaltet habt. Sorry, aber ihr merkt, ich bin auch ein bisschen angeschlagen. Ja, diese Woche hat es ja endlich mal wieder geregnet. Und was ist? Steht im Geschäft natürlich wieder mal das Wasser im Keller. Wer hätte es gedacht? Da kriegst du die Krise. Ja, verstehe ich auch nicht. Es war früher überhaupt nicht so. Und plötzlich ist es so. Ich habe mich da mal ein bisschen schlau gemacht. Da hat mir doch

dann glatt einer mal erzählt, ja, das kommt daher, wenn dann viele Baugebiete zwischen der Iller und eben den anderen Gebäuden ist, dann und da viel gebaut wurde und wird, dann muss natürlich auch dementsprechend eine Wasserverdrängung stattfinden, die dann natürlich dorthin stattfindet, wo es am ehesten wegfließt. Das heißt, undichte Häuser oder schlecht sanierte Häuser, schlecht trockengelegte Häuser oder wie sagt man denn jetzt da? Isolierte Häuser trifft es dann natürlich am ehesten. Und da drückt es dann rein oder auch dann eben raus, je nachdem. Und das ist dann schon sehr, sehr interessant. Ich habe für euch jetzt noch drei Songs dabei. Und ich würde sagen, dann komme ich nochmal. Nicholas mit Don't Stop the Car. Und danach Bobby McFerrin mit Don't Worry, Be Happy. Und ich würde sagen, wir schieben den dritten noch hin. Florence and the Machine mit Dog Days Are Over. Und dann komme ich nochmal, weil dann ist schon bereits Zeit zur Verabschiedung. Also, bis gleich. Viel Vergnügen mit unserer...

So, wir sind am Ende des Morgen 2.0 mit Sascha Mario Kassner am Freitag. Ja, am Montag hören wir uns natürlich wieder von 10 bis 12 und da freue ich mich natürlich schon riesig drauf. Genau, ich habe für euch jetzt noch im Repertoire und zwar von mir selbst Blue Balloon Music. Everything in me is calling out for you. Ein Megasong, den ich einfach gespielt habe oder eigentlich auch ja komponiert habe, weil es mir einfach danach war, weil ja gewisse Sehnsüchte in jedem Menschen da sind und wenn man dann jemanden ja hat, auf den man oder über den man sich freut im Leben zu haben oder ja, dann passiert halt sowas. Genau, ich hoffe, dass ich bald gesundheitlich wieder mehr machen kann, mehr Songs machen kann, mehr Bilder machen kann und freue mich natürlich drauf. Jetzt viel Vergnügen mit meinem Song, den ich gemacht habe. Everything in me is calling out for you von Black Music. Black Music sage ich ja, von Blue Balloon Music. Genau, alles klar. Ich wünsche euch einen schönen Freitag. Passt auf euch auf, bleibt mir gewogen. Bussi, bussi, ciao, ciao. Euer Sascha Mario Kassner.

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1: Ja, kreuz, bimbam und Hollerstern, ja, ist denn schon soweit? Hallo Deutschland, hier ist Bayern. Hier ist die Sabine. Hier ist Sabines Wochenende.

Guten Abend, geht das schon wieder los, muss ich lesen. Ja, natürlich, pünktlich, 18 Uhr, die Bayern stürmen die Streams und sind 4 Stunden für euch da. Also die Bayern in Form von mir, mein Name Sabine Baumeister, ich freue mich.

noch ein wenig durcheinander hier, aber ich werde mich sortieren. Ihr kennt mich ja jetzt mittlerweile doch schon 2-3 Tage. Das dauert immer ein bisschen, bis das Lampenfieber hinabgesunken ist. Auf jeden Fall mir herzlichen Dank nach da draußen. Ich werde das alles der Reihe nach abarbeiten, was da jetzt reingekommen ist. Harald, Sie haben Post. Ja, ein herzliches Grüß Gott ins weite Wäwäwä. Ich hoffe, bei euch da draußen ist es auch so wie bei mir. Jetzt passt's mir auf. Horcht mal. Ich mach mal die Musik ganz aus. Horcht's mal. Hört ihr was? Also außer mich? Kein Rauschen. Das heißt, es hat abgekühlt. Es hat abgekühlt auf Inside 25 Grad. Ich sitze hier ohne Lüfter, fast schon mit der Übergangsjacke. Das wird klasse die nächsten 4 Stunden. Wobei der Morgen heute Morgen nicht ganz so doll begonnen hat. Erstens gewohnt ein bisschen knapp dran gewesen. Dann hat Susi noch viele Sachen erkunden müssen. Alles von unserem Zeitplan abgegangen. Und ich musste noch einkaufen. In der Früh. Und dann war der Super-GAU an der Kasse. Da dachte ich so bei mir, ja, also gut, dann rauche ich halt weniger, brauche ich nicht. Dann esse ich halt keine Semmel, brauche ich nicht. Dann lasse ich auch das Trinken zurück. Ich gehe einfach, weil ich kann das hier nicht mehr aushalten. Aber das Hundefutter. Wenn ich da nichts mitbringe, wird sie mich töten. Also musste ich das durchstehen an dieser Kasse, wo diese Frau war und irgendeinen Umtausch morgens um 8 machen wollte. Aber gut, wir sind ja Bayern. Wir sind ja immer nicht aufgeregt, wir sind ja immer happy. Don't worry, be happy. Mein Opener.

Komm, spiel!

Und am allerbesten ist es dann, wenn mein Lieblingssänger singen darf, Mr. Elvis Presley. Los geht's! Oh.

Wisst ihr, was das Schöne an diesem Sommer ist? Wenn denn Sommer ist, sind ja die Leute alle unterwegs. Da sind sie draußen und da kommt man rum. Da kommt man rum, wenn man so Sendung macht. Da habe ich es doch heute tatsächlich bis Hamburg geschafft. Ich sitze auf dem Radl, ich bin irgendwo auf dem Fahrrad befestigt und tucker dort wie Hamburg. Bremst mir frühzeitig, ihr Süßen, nicht, dass ich stürze. Das mag ich nicht. Grüße gehen hinauf in dieses Hamburg zum Micha, zum Klaus und der Patrick steht da. Der Patrick freut sich, mich zu hören. Hey, das finde ich cool. Sehr cool. Dann gehen Grüße nach, wohin denn? Ach ja, wo gehen's denn noch hin? Naja, zum Frankenfrecker. Also, der eigentliche Frankenfrecker ist ja mein Schwager. Der glänzt durch Abwesenheit, weil krank. Dann gibt's einen Ersatzfrecker. Hallo Thomas. Grüße nach Oberfranken. Wen habe ich noch? Die Katrin freut sich und genießt den kühlen Abend in der Schweiz auf dem Berg da oben. Harald gets rocked. Der Sascha ist dabei. Hallo, Check übrigens auch. Der Pino rechts und links von der Ostsee. Sage ich mal, ihr liebenswert, guten Abend. Warum quatscht sie so viel? Weil ihr ein Lied fehlt. Ist mir gerade aufgefallen. Kann ich ein bisschen überbrücken, das mag ich. Dann gehen Grüße an den Kai, an den einen Danny hier und an die Laura. Mhm. Genau, sehr mutig. Ja klar, Musikwunsch. Katrin, jetzt schon. Hört ihr doch erst mal an, was ich mitgebracht habe. Naja, diese Woche, also während es 40 Kilometer weiter von mir in Nürnberg, hat's die Keller geflutet, in Ansbach blieb es trocken. Ja, aber es kam dann doch irgendwann die Abkühlung, es hat ein bisschen geregnet, nicht ganz so viel, wie es sein sollte, aber wenigstens konnte ich mein Etablissement Ost-West-Flügel und das Bett hinabkühlen und wir haben das Fenster aufgehabt. Es war uns egal, ob es reingeregnet hat, der Susi und mir. Total egal. Wir haben es genossen und haben so gut geschlafen. Drum war es heute früh auch fast ein bisschen knapp.

Es war einmal ein Traum von einer Weltmeisterschaft. Ich hoffe ja, dass alle irgendwie die Tränen getrocknet haben, wobei ich denke, dass alle gar nicht so sehr geweint haben, weil irgendwie kam diese WM ja gar nicht hier so richtig bei uns an. Nicht wahr nicht? Glaube ich zumindest. Die Euphorie hat sich in Grenzen gehalten, somit ist der Abschied auch nicht so tragisch. Ist ja nur Fußball, oh Frau! So, nachdem er jetzt und heute aktuell zurückgetreten ist, der arme Mann, weil er ist ja anscheinend schuld. Also erstens ist der Schiedsrichter ja total schuld gewesen. Ganz sicher, also gut, da gebe ich, gab es da so Fehlentscheidungen, aber egal. Dann, wer war noch schuld? Keine Ahnung, vermutlich die rosa Schuhe. Und dann, wer war noch schuld? Ja, Gott und die Welt war schuld. Letztendlich war dann doch der Manuel schuld, weil er diese Elfmeter nicht gehalten hat, nachdem 120 Minuten lang vorher diese Szene es nicht geschafft haben, es gar nicht erst so weit kommen zu lassen. Natürlich braucht man Sündenbock.

Ich fasse zusammen, unsere Nationalelf besteht nach, in bayerischen Worten gewählt, nach einem zusammengewürfelten Haufen überbezahlter Bundesliga-Mimimis. Ja, die können jetzt nicht mal noch Elfmeter schießen. Das ist ja jetzt richtig peinlich gewesen. Also spielerisch kann man ja drüber reden, aber nicht mal noch Elfmeter schießen. Das ist peinlich. Und das einzige Glück, das wir hatten, dass die Ösis auch rausgefallen sind, weil das hätte dem fast die Krone aufgesetzt. Letztendlich, ich bekenne Farbe, ich bin nämlich schuld. Ich bin schuld, ich habe mir so eine Tüte Gummibärli gekauft. In Deutschland Würfelchen waren das. Haribo, Deutschland Würfelchen, Schwarz, Rot, Gold. Die waren schon kreislich. Die waren schon nicht lecker. Und ich dachte so bei mir, wenn das Spiel so wird, wie die schmecken, dann fahren wir nach Hause. Tja, ich bin schuld, ich weiß es, es tut mir leid. Für alle. Es tut mir wirklich leid. Zur Europameisterschaft koche ich wieder selbst. Und einen Ding konnte ich mir heute nicht verkneifen. Den hören wir uns noch an, weil ich das Lied so, so toll finde.

Wobei das mit dem Poldi stimmt ja auch nicht mehr. Da, lass dem Poldi vor, habt ihr es gehört? Der macht jetzt irgendwie Werbung für irgend, keine Ahnung was. Sehr irritierend für mich, aber gut. Soll ich es nochmal sagen? Ist ja nur Fußball. Keep on smiling.

Ich stelle persönlich ja fest, es lässt sich jetzt mit niedrigeren Temperaturen in der Umgebung tatsächlich befreiter rumspringen zur Musik. So eine coole Nummer seit 1200 Jahren. Mittlerweile auch eingetroffen die Eli, der Dr. Danny und der Marcel. Hallo, schön, dass ihr dabei seid. Was will ich sagen? Keine Ahnung, sage ich euch später. Oh, Jessie's Girl, auch eine coole Nummer. Ach ja, und da Grüße nach diesem Hamburg. Immer schön im Takt radeln.

Ich muss jetzt einmal noch hinausgrüßen an all die Kranken da draußen, denen es im Moment nicht ganz so gut geht. Allen voran einmal ganz liebe Grüße an die Krankenbetten. Einmal nach München zu meinem Schwager, dem Franz. Und einmal in dieses, ich vermute, Vogtland zu unserem Andreas.

Selbstverständlich gehen auch auf die Krankenliege in die Schweiz zur schwer verunfallten Katrin noch ganz liebe Genesungswünsche, was du auch immer machst.

War der doch so schnell aus, ha? Das gibt es ja alles gar nicht. Gut, dann machen wir weiter. Ich komme ja. Gleich 2 Lieder verkackt. Egal.

Katrin schreibt, Unkraut vergeht nicht, außer es ist zu heiß. Das stimmt nicht, Katrin. Die ganzen Bauern, die Wiesen gemäht gehabt haben, alles ausgebrannt. Ausgebrannt, ausgebrannt. Und was ist aufgegangen? Also Unkraut. Was ja jetzt kein Unkraut ist, das ist ja völlig falsch ausgedrückt. Gell, das wissen wir. Klugscheißer Wissen aus Bayern. Das sind Beikräuter, gell? Kein Unkraut. Unkraut in dem Sinn gibt es nicht. Es gibt für alles einen Abnehmer, nur für Zecken nicht. Hat mich heute Nacht wieder eine angefallen. Ja, ich muss eine Strichliste führen. Wie viele ich jetzt schon habe? Mein Gott, wirklich. Kennt ihr diese ganz kleinen, die so ausschauen wie ein Staubkorn? So glitzekleine Zecken. So eine hatte ich, die man gar nicht greifen kann. Schwere Operation am frühen Morgen schon gehabt. Da kommt das Lied passend. Der war jetzt unabsichtlich. Olivia Rodrigo. Empire.

So, jetzt haben wir aber ganz schön viel moderne Sachen gehabt, gell? Da werden es wieder Gradl sein, da in diesem Hamburg. Mit hochgezogenen Augenbrauen. Ja, ja. Tears for Fears, End of the Night. Katrin sagt, die Zecken hätte keiner erfinden müssen. Stimmt. Grüße nach Karlsruhe zur Jessie. Vermutlich Solo.

bei mir ist jetzt hier gerade ein Glas kaputt gegangen, weil ich lauthals mitgesungen habe. Ich habe die Fenster zu, bei mir geht es. In St. Oswald unten, die haben den richtigen Sender eingeschalten. Guten Abend, St. Oswald, die beschallen die Nachbarschaft. Und lasst es euch gut schmecken, ein kühles Bier zur Brotzeit, pünktlich um 19 Uhr. So muss das, so soll das. Schön, dass ihr alle da seid. Was habe ich? Madonna habe ich. Ah ja, die kleine Jungfrau.

Die Stimmlage liegt mir, habe ich gerade festgestellt, im Hintergrund. Da hat jetzt noch keiner an der Tür geklingelt. Die Oma Marianne hört zu. Ich hoffe, du kannst mich hören. Ich spreche extra schon ein wenig lauter. Hallo Oma Marianne. So, ich muss noch mal was zu diesem Fußball loswerden. Da, wenn die einlaufen, gell, da ist doch vorne, ganz vorne dran immer ein Kind, das diesen Ball vom Podestal nehmen darf. Und ein jedes dieser Kinder hat so ein stolzes Lächeln im Gesicht. Nur weil es diesen Ball anfassen darf. Als ich Kindi war, oder auch später noch, da sind die Jungs meistens mit irgendwelchen Trikots rumgelaufen von diesen tollen Fußballern. Mit dieser Nummer hinten drauf, das mussten die haben. Das machen die heute nicht mehr. Da sollte man mal ansetzen, gell? Da sollte man mal ansetzen, wenn selbst die Kiddies nicht mehr mit diesen Trikots rumlaufen. Da stimmt doch was nicht. Und da kann der Schiedsrichter nichts dafür. Und auch nicht der Torwart. Und auch nicht der Trainer. 120 Minuten nicht geschafft. Ah ja. Wenigstens sind wir beständig, wir sind solide im Ausscheiden. Ja.

Ich suche was und suche was und finde es nicht. Ein wenig abgelenkt bin ich, aber ich werde es schon noch finden, bis Peter Sebastian fertig ist mit. Damit kann ich leben.

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Das ist sehr wertvoll, wenn man jemanden hat, mit dem man vielleicht sprechen kann über Dinge, vielleicht einen ganz speziellen Menschen, mit dem man durch dick und dünn gehen kann oder bei dem

ich den Text wirklich sehr, sehr schön. Und den schicke ich mal dahin, wo er ganz gern bestimmt ankommen soll. Da gibt es ganz viele draußen. Kim Fischer und Peter Plate, ich bin da.

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1: Immer freitags ab 18 Uhr und sogar auch immer pünktlich. Abends, da bin ich immer fit. Ein geborener Nachtmensch. Ja, ich habe wieder Vorschläge in der Firma unterbreitet. Keinen Anklang gefunden, keinen.

sagten, das Gute an diesen Liedern ist, dass man textsicher ist, weil die schon so alt sind und wir alle die Texte in- und auswendig können. Und dann kann man draußen sitzen, Radl fahren oder was auch immer tun und laut mitgrölen, sodass alle was davon haben, je nach Stimme. genau, meine Zukunft sieht irgendwie ganz schrecklich aus, habe ich festgestellt. Ich werde durchhalten müssen, bis ich endlich offiziell in die Rente gehen darf, weil ich sämtliche meiner tollen Ideen, die ich habe, ich habe jetzt zum Beispiel unserem Sascha, habe ich vorgeschlagen, er hat noch so viel Resturlaub. Ich weiß gar nicht, wie man das Wort schreibt, Resturlaub. Auf jeden Fall habe ich ihm vorgeschlagen, er soll doch da irgendwie sozialversicherungstechnisch das alles auf mich überschreiben lassen. 20 Tage würden mir gut tun. Also wirklich, ganz bescheiden wie ich bin. Er meint irgendwie, ich weiß es nicht mehr genau, wie er es im Detail gesagt hat, aber irgendwie hat sich's nach Lachen angehört. Der ist auch so böse. Dann mache ich's wie die erste allgemeine Verunsicherung. Ihr werdet von mir in der Zeitung lesen.

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was hier für Texte ankommen, während ich total verträumt Laboom die Oma nochmal vor Augen habe. Gehen wir noch auf eine Wolkenreise, weil wir gerade so verträumt und verdingt sind. Also ihr, ich auch. Ich schaue Susi beim Knochenknappern zu. Bisschen entspannen. Ganz, ganz kleines bisschen.

das war doch jetzt mal gar nicht so schlecht, oder? Einfach mal die Füße ein wenig hinaufgelegt und abgespannt abgehängt. Islands of Lost Souls. Die singt schon wieder. Mei, die ist aber auch stürmisch.

Aus der Kategorie Je später der Abend, desto mutiger die Gäste. Grüße nach Berlin zur Tina. Hallo. Feierabend, ha? Dann Uwe und Susanne nach Gießen sagen Hallo. Grüezi. Der Jürgen ist doch dabei. Mitarbeiter. Was? Mitarbeiterfest. Aha. Okay. Soll ich ein bisschen Partymusik machen, wenn du laut machst? Nein, das machen wir nicht. Und was hatte ich noch? Dat Gavi. Hallo, Dat Gavi. Oh, der Chef, selbst im Keller, das tut ihm gut. Das tut ihm ganz gut. Und lass ihn heute mal schnippeln, dann muss er nicht ständig nörgeln. Genau. Ja, genau. Du bist wirr, Sabine.

Brasil, ich bin jetzt dann gleich mal weg, nicht bei euch, sondern, was ich sicher weiß, aus Dresden werde ich mich verabschieden und zu dem ganz, ganz schweigsamen Pino da oben in Stralsund muss ich auch auf Wiedersehen sagen. Ui, das tut mir leid. Schön, dass ihr dabei wart diese Woche bis hierher. Nächste Woche schauen wir mal, wie wir es machen. Und wer bleiben möchte, der kann dann bleiben. Don't walk away, gebe ich euch ja noch mit auf dem Weg. Ja!

Herzbeben, die Helene. Guten Abend zum zweiten Teil Sabines Wochenende. Da sag ich mal, was mir da so schnell unterkommt, sag ich mal, hello Kaiserslautern, hello Lauterbach, schnack, schnack, schnack. Ich weiß es nicht. Ich krieg's nicht gebacken. Auf jeden Fall schön, dass ihr dazugeschaltet wurdet. Schön, dass ihr da seid. Dann gehen Grüße hinaus nach Wörth an der Isar zur Marion. Und dann, wen wollte ich noch grüßen? Das glaube ich, habe ich schon. Helene, heute ist Helene Fischer Konzert. Echt? Tatsächlich? In Hamburg, schreibt er da. Echt jetzt? Was ich alles nicht weiß. Und kann ich doch leben damit. Uwe und Susanne habe ich vorhin schon gegrüßt, genau. Also, was habt ihr verpasst? Meine Zusammenfassung der deutschen Fußball-Weltmeisterschaft. Pech, ich kann es nicht nochmal sagen. Und was hat ihr noch verpasst? Naja, dies und das, verwirrte Frau am Mikrofon, however, every week, the same procedure, Miss Sophie. Dann ist ein Musikwunsch hereingekommen, lieber Matthias, I do my very best, aber ich weiß jetzt noch nicht so genau, wo ich den platzieren könnte, aber ich gebe alles,

Alles, was du brauchst, bist du. Die dritte im Bunde, drei ganz starke Frauen in der Eröffnungsrunde quasi. In der Vorentscheidung. In der Eröffnungsrunde, zweiter Teil Sabines Wochenende mit mir. Ich muss mich auch mal wieder vorstellen, für alle, die neu eingeschalten haben, vielleicht heute zum ersten Mal. Ihr habt es mit der Dame aus Bayern zu tun, wobei ich das immer nur so sage, mit der Dame. Ich bin eigentlich keine Dame. Da könnt ihr meine Umwelt fragen. Aber ganz sicher heiße ich Sabine Baumeister und bin über Facebook erreichbar. Und ich freue mich, dass ihr jede Woche dabei seid. Wer auch immer namentlich nicht genannt wird, kann Abhilfe schaffen. Über den Stream einfach über die HP gehen, wo ihr gerade zuhört. Und das Kontaktformular oder was auch immer aufsuchen, aufnehmen, die warten auf euch. Und da hat noch keiner gebissen. Wurde mir erzählt. Und ich weiß es aus eigener Erfahrung. Andrea Berg sagt, Lust. Du Luder. Nein, nochmal. Andrea Berg sagt, Lust auf pures Leben. Ja. So kann das gehen, so kann das sein. Ideale Temperaturen unter 30 Grad. Das ist Sommer, das ist pures Leben.

0: ich habe auch Lust auf pures Leben. Ich habe auch einen Musikwunsch. Den habe ich jetzt hier platzieren können, irgendwie, und sowieso zwei Lieder fielen raus dafür. Naja, gut, vielleicht habe ich ja am Dienstag Verwendung. Man weiß es nicht, man munkelt es nur. Der Matthias hat sich gewünscht, was hat er geschrieben? Kannst du uns, oh mein Gott, so klein geschrieben, dieses WhatsApp ist aber auch klein. Kannst du uns das pure Sommerfeeling geben mit dem Song Sommer in der Stadt von der Spider-Murphy-Gang? Ja, freilich kann ich das. Ja, freilich kann ich das. Das pure Sommerfeeling. Man lasse sich in diesen Song hineinfallen. Man sitzt da draußen, entweder auf dem Balkon, auf der Terrasse, im Garten, am Wasser, wahlweise an der Isar, oder am Flaucher oder, ach weiß Gott, wo, wie euer See heißt, wo ihr vielleicht gerne sitzt. Vielleicht auch nur mit so einer kleinen Wanne, mit einem Fußbad, wo ihr drin planschen könnt. Ja, zurücklehnen und dann geht das gleich los, wenn der Micha fertig ist mit seiner Ansage. Der braucht aber auch immer. Mensch, Micha, muss das jetzt sein? Ja.
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wieder Sommer. Beim Thema, es ist wieder Sommer in der Stadt. Ich wohne ja hier in so einer Kleinstadt, nur, gell? So einer mittelmäßigen Kleinstadt, dieses Ansbach. Und fahre ich so mit meinem Auto des Morgens, fahre ich da halt so rum und lasse meinen Blick schweifen, was es da alles für optische Ergüsse gibt. Und dann, ich sag's euch, ein junges Mädchen mit so ganz kurzer Hose, gell, wie das halt so adrett ausschaut bei den Mädels. Und dazu trug sie, wir hatten über 30 Grad, ich möchte es nur

Ja doch, mag schon sein, dass ich das nicht hab. Aber eins kann ich euch sagen. Liebe Mädchen da draußen, die ihr das tragen wollt, wer genau? Nennt mir einen. Will neben euch stehen, wenn ihr bei 34 Grad diese Stiefel auszieht. Niemand.

Wird mir hier geschrieben, Ansbach ist Kuhdorf wie Bad Oldesloe, aber Bad Oldesloe ist Kreisstadt. Schätzelein, aufgepasst. Es ist ja jetzt nicht so, dass ich pro Franken wäre. Aber, Ansbach, Bezirkshauptstadt Mittelfrankens. Sitz der Regierung und der Bezirksverwaltung von Mittelfranken. Soll ich noch was sagen? Und in räumlich unmittelbarer Nähe zum Wohnsitz von unserem Markus. Ja, der Markus, ich weiß gar nicht, ob der hier irgendwann mal nach Ansbach kommt. Was gibt es denn hier noch zu erzählen von Ansbach? Naja, klein ist es schon, unser Ansbachel da. Da kann man mit dem Fahrrad durchfahren, da fallen mir die Hamburger wieder ein. Ob die noch radeln? Habe ich vorhin mal ein Bild bekommen, da waren sie noch auf dem Fahrrad unterwegs. Jetzt wartet mal, ich muss gucken. Einwohner! 406 Einwohner je Quadratkilometer. Jetzt könnt ihr es ausrechnen, wie viel wir haben. Fläche sind fast 100 Quadratkilometer. Ja, das kann man im Kopf rechnen. Wer es nicht kann, darf sich gern bei mir melden. Ich gebe einen Nachhilfekurs. Slate kommt jetzt. Der kommt deshalb, weil ich den jetzt die letzte Zeit öfter mal gehört habe im Radio, also auf so einer Station. Und dann dachte ich so bei mir, das ist ein Zeichen. Den musst du spielen. Ja, freilich, mache ich doch eiskalt.

Biergarten. Biergarten schreibe ich gerade mit Matthias im Hintergrund. Die gute alte Biergartenzeit. Also er erinnert sich da mit der Sommer in der Stadt von der Spider Murphy ging so schön an die Biergartenzeit. Ja, ja. Und das muss ich jetzt mal sagen, in diesem Franken, da gibt es keinen Biergarten. Es gibt immer nur Gaststätten mit Garten. Biergarten. Ach.

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0: mit seinem Lied.
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2: Es ist alles nur geliehen, genau. Alles nur geliehen und aus diesem Grund kann man ja quasi eigentlich so ein bisschen netter durchs Leben gehen, weil all dieses ganze Dingszeug, was man an sich rafft, bringt da ja eigentlich nicht richtig was. Aber eine Hand ausstrecken, einmal hier helfen, das, weiß ich nicht. Ich glaube, das bringt einem selbst mehr als der ganze Prunk, den man um sich sammelt. Gut, letzten Samstag war es soweit. Letzten Samstag war es soweit. Ein großartiger Samstag für alle Fans des Countrys. Nämlich zum Beispiel die, die in London waren. Oh, Micha, jetzt schaut er wieder. Ich kann dich förmlich auf deinem Radl sehen, wie du jetzt schaust. Gut. Letzte Woche Samstag in London Hyde Park. Wer war da? Der Mann mit dem großen Hut. Mr. Garth Brooks hat vor ca. 70.000 Leuten ein Konzert gegeben. Sein erster Auftritt in Großbritannien seit ca. 30 Jahren. Oh ja. Yeah. Tina und ich hatten auch mal dahin überlegt, ob wir denn da vielleicht Urlaub nehmen. Nach London, da ist man ja gleich. Gut, wir waren also letzten Samstag nicht in London. ja, das war sicherlich ein toller Event. Ganz, ganz sicher, da bin ich sicher. Oh mein Gott, aber sowas von sicher. Ich habe ihn dabei, den Mann mit dem großen Hut, Garth Brooks himself. Und er singt passend zu Florian Künstler von vorhin, The Change.

der große Garth Brooks, wurde nur noch überholt letzten Samstag vom noch größeren Mr. Alan Jackson. Der wiederum hat letzten Samstag auch sein allerletztes Konzert gegeben. In Nashville, Tennessee natürlich. Der Micha und ich waren ganz aufgeregt, ob wir den irgendwo einen Livestream abgreifen können. Natürlich nicht. Natürlich nicht. Da sind die Amerikaner eigen. Da habe ich mir keine Kosten und Mühen gescheut und habe die Neuauflage eines Liedes mir gegönnt. Euch gönne ich das jetzt auch. Das hat er damals, hat er seine Frau zu diesem Lied tanzen gesehen und hat es jetzt nach 50 Jahren für sie neu aufgenommen, neu interpretiert. Eine Liebeserklärung von ihm an seine Frau Denise. Alan Jackson, Still the One.

50 Ehejahre vereinen die beiden. 50 in Worten 5-0. Höhen und Tiefen hat eine jede Beziehung, eine jede Ehe. Sie haben es unspektakulär geschafft, was in der Promi-Szene ja nicht immer, wie sich das anhört in Verbindung mit Ellen Jackson, irgendwie passt das Wort gar nicht. Egal. Normalerweise ist ja da immer viel Schlagzeilen und jede Schlagzeile bringt irgendwie, keine Ahnung, Klicks, Geld, ich weiß es nicht. Und deshalb ziehe ich immer wieder den Hut vor Künstlern, die einfach ihr Ding machen, dabei mega gut sind. Und wenn sie an die Öffentlichkeit treten, dann mit schicken tollen neuen Songs. Genau. Wie schafft man sowas? 50 Jahre und immer noch verliebt. Na, durchhalten, durchstehen, nicht am Handy wegwischen, durchstehen. We work it out.

0: dazu.
1: Ich stehe dazu, dass ich irgendwie mir die Zeit total davonläuft und alles irgendwie völlig außer Plan. Nämlich ist es so, dass ich erstens jetzt zum Jack sagen möchte, Pfiatti, leb wohl, mach es gut, mach es besser, mach es schick, egal was du machst. Und dann, was wollte ich euch noch sagen? Habe ich vergessen. Unterm Erzählen vergessen. Ich gebe es zu. Naja, egal. Die Zeit läuft mir eh davon. Und Jack Pfiatti. Ach, jetzt, das nächste Lied. Das ist ja jetzt direkt für meine Maike in Osnabrück, weil sie sich doch letzte Woche so gefreut hat über diese schicken, tollen Schlager. Da hat sie mich ja gleich extra angeschrieben. Habe ich gegrübelt und studiert. Rexi hatte Geburtstag diese Woche. Rex Gildo. Ich weiß jetzt nicht mehr wann, weil mein Geburtstagskalender auch irgendwie nicht mehr da ist, wo er sein soll. Ja, Maike, der ist für dich.

Unser Kurt hat mir nochmal mitgeteilt, was eine fränkische gute Brotzeit ist. Irgendwie, was? Man geht auf Keller. Rauchbier. Das ist jetzt nicht so mein Ding, das habe ich schon probiert. Und an Grupften. Und dann wäre die Brotzeit komplett. Kurt, komm mal nach Bayern, dann zeige ich dir, was eine schicke Brotzeit ist. Also ins echte Bayern.

Die Bellamys habe ich dabei und die dürfen singen, weil nämlich fälschlicherweise, muss ich das nochmal erwähnen, fälschlicherweise wird ja gern mal behauptet, dass unser Jürgen hier da die überholt hätte. Nein, die Bellamys in den Charts vor Jürgen mit Let Your Love Flow. Während der andere auf Deutsch sang. Na, ich wollte es nur mal gesagt haben. Bellamy Brothers, auf geht das hier. Die Maike hat jetzt Feierabend. Mensch, Maike, jetzt hast du deinen Schlager verpasst. Jetzt, ich bin mir nicht sicher, ob ich dir heute Abend noch mehr einschicke. Nein. Und der Markus ist auch dazu gestoßen und verlangt sofort die Kekse. Ja, Markus, Pech. Wer zuletzt kommt, der bekommt die Krümel. Gut waren's. Ganz gut haben's geschmeckt.

Die Zeit verrinnt wie im Flug, stelle ich gerade fest. Diese Woche, also heute eigentlich, hatte ich eine am Telefon, die sagt dann so immer diese Story, immer dieses Mimimi mit dieser Warteschleife. Ja, ich kann es auch nicht ändern, gell? Und dann immer dieser erste Spruch, ich war jetzt so und so lange in der Warteschleife, ich kann das nicht mehr hören, wirklich. Und dann sage ich so zu ihr, ja, das machen wir mit Absicht. Manchmal ist meine Zunge auch viel schneller als mein Kopf und mein Dings, ja, mein Gedankengut. Egal, auf jeden Fall sage ich zu ihr, das machen wir mit Absicht. Und dann habe ich gehört, dass ich das gesagt habe, dann konnte ich natürlich nicht mehr zurück. Musste ich das zu Ende führen, sage ich, weil sie wirkt denn so angespannt in der Warteschleife. Jetzt haben wir ihnen schicke, tolle Musik gespielt, dass sie sich zurücklehnen können, dass sie die Füße hochlegen können und einfach in sich gehen, bis sie dann soweit waren. Hat eine Zeit lang gedauert, konnten wir feststellen, konnten wir messen. Und jetzt bin ich für sie da. Was kann ich denn für sie tun? Die war aber ruhig. Die hat nichts mehr gesagt. Wirklich. Also ohne Schmarrn. Ich kann das nicht mehr ertragen, alles. Bee Gees. Aber auch was Entspanntes. Zum Füße hochlegen. Zurücklehnen. Aber ich glaube, unsere Warteschleifenmusik ist nicht so angenehm.

So, jetzt kommen wir zu einem Programmpunkt, den ich ja immer wieder gern bediene. Ich würde es euch gerne tatsächlich teilhaben lassen. Aber anscheinend, das kriege ich nicht gebacken. Apropos backen. Das war ein freudscher Fehler. Dr. Danny schickt ja gerne Fotos von seinen Kochkünsten, von seinen Sachen, die er zubereitet, mit ganz viel Liebe. Letzte Woche war es ja dieses Drei-Gänge-Menü mit Auswahl, also mit Wahlweise, wo dieser Marcel rumgemäkelt hat, weil es zum Hauptgang bei 34 Grad keine Schweinshaxen gegeben hat, sondern nur Gemüsesuppe. Aber jetzt, was schickt der für ein Bild? Fleischpflanzerl. Fleischpflänzchen, wie heißen denn die Buletten? Ach, ihr wisst schon, was ich meine. Selbst zubereitet, ich kann's förmlich riechen, wenn ich dieses Bild anschaue. Ah ja. Ja, ich schaue jetzt noch ein bisschen dieses Bild an, während ich euch das nächste Lied kredenze. Ich wollte euch noch so viel erzählen, Susi, und so Sachen, die wir, was sie sich wieder geleistet hat. Das nächste Lied, da bin ich drüber gestolpert und das ist so eine lässige alte 80er-Nummer. Die ziehen wir uns nämlich noch richtig rein und da gebe ich noch mal ein bisschen lauter und mache das Fenster auch auf, dass es auch raus kann. Ja, freilich. Also, die geht jetzt nicht so ab, aber I'm a lover. Ah, den, wenn er hört, ihr kennt ihn sofort. An den Mike Carlat ein herzliches Dankeschön, die Italo-Disco, da habe ich den gehört.

Ich habe ja, um einfach auch mal was irgendwie Produktives hier kundzutun, ich habe ja dieses Jahr einen Rumtopf angesetzt. Da war ich letztens im Keller, weil der steht bei mir im Keller, weil hier oben bei 34 Grad wird das nichts. Also er steht im Keller, war ich letztens unten und habe irgendwelche Früchte reingeschmissen, hineingeworfen. Mache ich den Deckel auf? Ja, riecht das aber lecker. Das wird im Herbst und im Winter. Ich wollte ihn eigentlich verschenken auf Weihnachten, aber vielleicht gehe ich doch lieber Pilze sammeln und verschenke die. Ah ja, das kann ich.

0: Du willst nur wieder lecker Plätzchen von mir, schreibt der Sascha. Der hat mir tatsächlich Weihnachten Weihnachtsgebäck geschickt. Das fand ich so sehr, sehr reizend und lecker was außerdem. Er hat ja behauptet, er hat es selber gemacht. Ja, ich glaube das mal. In Hamburg hat man die Fahrräder abgestellt und futtert jetzt auch. Ganz gefährliche Zeit, diese Uhrzeit, da futtern sie überall. Ich kann euch beruhigen, ich habe vorgesorgt für diese Woche, ich mache mir jetzt dann auch was Schickes. Und das geht ganz ratzifatzi und vermutlich auch, wird es gut gehen, ohne Feuerwehreinsatz. Da bin ich ganz sicher, dass ich das hinbekomme. Sind nur Würstel. Ah ja, wenn man die zu lang drin lässt, ist auch kein Wasser mehr da. Ach Sabine, du wirst es nie lernen. Du kannst das schon. Was war noch los diese Woche? Ja, schauen wir mal, ob ich noch was unterbringe. Ist nämlich schon hier Countdown, Shutdown. Ich sehe schon alles und ich muss hier noch mal irgendwas rausschmeißen. Mein Gott. Ah ja, jetzt fangen wir mal an. Micha sagt was und dann, ja, kommt ein Lied.
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Die Maike hat sofort erkannt, dass ich korrupt bin. Jetzt meinen Sie, wenn sie mir ein Bild von ihrem schicken, tollen, geschnetzelten schickt, dass ich ihr nochmal einen Schlager raushol aus dem Keller. Das wird eine knappe Nummer, Maike, aber ich verspreche es dir. Am Dienstag, nur für dich.

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1: Muss ich euch schnell erzählen. Der Markus ist ganz aus dem Häuschen, weil er irgendwie sich ein Lied wünschen wollte, was ich schon gespielt habe, während er gerade den Musikwunsch geschrieben hat. Markus, es gibt lebende Zeitzeugen, die wissen, dass man mich mancherorts wie nennt? Die Hexe des Südens.

Ihr hört immer noch Sabines Wochenende mit der Frau hinter dem Mikrofon, die nicht ganz normal ist. Wird vielerorts behauptet und ich weiß es, dass es wahr ist, ich bin naturstoned. Aber jetzt mittlerweile wurde mir klar, dass ich tatsächlich wahrscheinlich nicht normal bin. Ich erzähle es euch. Immer noch, wir sprechen immer noch von diesen Temperaturen über den, weit über den 30ern, 36 Grad, Ansbach. Ansbach, 36 Grad, Nachmittag. Wer kommt mir entgegengejoggt? Irgend so ein Mann, hochrot im Gesicht, wo ich mir denke, der fällt jetzt gleich um. Wer joggt denn bitte jetzt in der Mittagshitze bei 36 Grad? Sabine, irgendwas stimmt mit dir nicht, du musst das auch machen. Gehen wir, Susi und ich, spazieren im Wald, Innentemperatur Wald, 32 Grad. Kommt mir wieder. Gut, der war recht jung, der hat das wahrscheinlich weggesteckt wie nix. Und den Gipfel hat abgeschossen und das war alles am gleichen Tag. Andere Stelle, wir wieder im Auto unterwegs, alle Fenster auf, damit wir nicht sterben im Auto. Kommt ein mit Jacke und langer Hose, der wiederum joggte bergauf. Irgendwas stimmt mit mir nicht. Warum mache ich das nicht? Es kann doch irgendwie, wenn das normal ist, dann bin ich gerne unnormal. Wirklich. Das, was ich alles erleben darf.

Ihr kennt es doch, wenn man etwas sucht und sucht und sucht und nicht findet, oder? Man schaut sich die Augen aus und kann es nicht finden und dann irgendwann, zack, steht es einfach vor dir oder liegt es vor dir. Diese Erlebnisse kennt ihr. Ich diese Woche, ich wollte ja, manchmal habe ich ja so Allüren, gell? Ich habe irgendwann mal einen Walnusslikör selber gemacht und der war so lecker. Habe ich mir gedacht, mache ich dieses Jahr auch einen, weil es gibt ganz schön viele Walnüsse, da kannst du 10 Stück wegnehmen, da schadest du niemanden mit. Suche ich. Bei unseren Spaziergängen, Susi und ich, gehen wir da so an den Hecken entlang, hier und da und dort. Nirgends ein Walnussbaum. Nirgends. Aber was man tatsächlich immer wieder findet, und das ist wie im richtigen Leben, wenn du die eine Stecknadel suchst, findest du die Büroklammer. Kirschbäume gibt's unendlich viele. Das ist der Hammer. Letztendlich haben wir dann einen gefunden, wo? Wo stand er? Da, wo wir immer parken. Susi fand das ganz reizend, dass Frauli da um diesen Baum rumgeturnt ist, sie immer hinter mir nach, weil jetzt machen wir was Tolles, war sie der Meinung. Naja, das mit den Walnüssen hat sie dann nicht so gut verstanden. Auf jeden Fall werde ich Walnusslikör machen. Solltet ihr gegen Weihnachten Päckchen von mir bekommen und es sind keine Pilze drin, esst und trinkt. Das mit den Pilzen bekommen nur Auserwählte. Am 25. Juli hier in diesem Kuhdorf Ansbach, da ist irgend so ein Open-Air-Dingsbums. Und wer ist denn da dabei? Und ich möchte da so gerne hingehen. Na, wer wird's sein? Ich sag's euch, der Bosshaus. Und wen habe ich jetzt hier liegen und die fangen gleich an zu singen? Ah ja, der Bosshaus. Ach, Kunststück.

wenn ich die Musik herrichte, dann dauert es teilweise, also für die Sendung, dann dauert es teilweise wirklich die ganze Woche. Warum? Weil ich mich an solchen Dingen, wie das hier jetzt gerade war, da kann ich mich reinlegen. Und dann denkst du, sitze ich so am Abend da und denke, naja, was könnte ich spielen und suche Musik und suche hier und da und Schlager für die Maike und Country für mich und Hardrock für und Heavy Metal für den Michael. Nein, ihr wisst schon, wie ich das meine und so. Und dann denke ich, dann schaue ich in meine Playlist rein und dann sehe ich das Lied wieder. Und dann kann ich nur noch, ich kann es nicht aufhalten. Dann drückt mein Finger auf Play und dann muss ich da nochmal abgehen. Das ist leider so. Und so gehen die Minuten und Stunden dahin. Das war ja jetzt ein kurzes Lied, aber es gibt ja auch lange Lieder, wie zum Beispiel hier von John Farnham. Der ist auch nicht schlecht. Den könnte ich auch öfter hören. Wobei, das der Bossos, der made my week this week.

0: Das ist in 4 Stunden Sabines Wochenende irgendwie, keine Ahnung, gerade erst losgegangen. So, jetzt keine Nachrichten schreiben, ich muss mich konzentrieren. Vielen herzlichen Dank an alle Hörer da draußen, die dabei waren. Und da möchte ich jetzt mal die benennen, die halt da immer irgendwie frech und vorlaut sind. Ganz oben an auf der Liste steht der Markus. Der Markus mit seinen Keksen. Dr. Danny, danke für die Inspirationen. An meinen Lieblingsschwaben, den Sascha. Dann, wen habe ich denn? Die Eli. Den Marcel. Marcel, ich hoffe, du kennst unsere Pläne noch. Dann gehen Grüße hinunter nach Landshut zur Marion. Nach Gießen, der Uwe sitzt in den Startlöchern. An seine Frau, die Susanne. An den Kai, an die Laura, an Schlagerfieber. Wer auch immer da dahinter steckt. Was habe ich denn hier noch? Maike, lass dir schmecken. An Check, die Tina, der Matthias mit seiner lieben Familie, der Kurt in Berlin, die Jessica und der Jürgen. Und last but not least, noch gar nicht last but not least, Katrin und Ernst in der Schweiz. Dann zu Dat Gabi und dem Stefan in Bad Oldesloe. Und jetzt, last but not least, an diesen Franken in diesem Oberfranken. Wir müssen besprechen, Biergärten und dergleichen. Ich weiß, du hast Pläne. Ich habe ich nach Hamburg, grüß Gott, auf Wiedersehen und weiterhin schöne Zeit gesagt. An den Klaus, den Micha und den Patrick. Es gibt keine Programmtipps heute, weil ich es nicht mehr schaffe. Aber was es gibt, den Hinweis auf die HPs eures Streams. Guckt da hinein, da sind Sendepläne drin. Da kann man sich eine Scheibe von abschneiden, wie man in Bayern zu sagen pflegt. Eine Brotzeitscheibe. Ich wünsche euch ein schönes Wochenende. Peter Alexander hat das letzte Wort heute. Bis nächste Woche oder vielleicht sogar bis Dienstag. Die einen sagen so, die anderen anders.
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0: Ja, Freitagnacht und du bist hier bei mir. Ich bin die Nachtfalkin und ich heiße dich ganz recht herzlich willkommen. Und ein ganz herzliches Willkommen geht natürlich auch zu Illertal FM und allen, die von dort aus zuhören. Und nun tritt ein, ich serviere dir mit Vergnügen dein Häppchen Spuk. Und wir sprechen heute über dunkle, düstere Orte und von unserem Tris Mannheim darf ich dir Teil 14 unserer kultgewordenen Phänomena präsentieren. Ja, wie du es vielleicht schon etwas erhörst, sind die Flügelchen der Nachtfalken heute etwas schwächer am Flattern. Ich wollte dich aber auf keinen Fall ohne dein Häppchen Spuk lassen und habe daher über den Tag verteilt so die einzelnen Berichte aufgenommen. Aber zwischen den Berichten sprechen wir natürlich live. Und jetzt lass uns beginnen. Manche Orte werden verlassen. Manche Orte verfallen und manche Orte ziehen bis heute Menschen an, die nach Antworten suchen. Antworten auf Fragen, die oft nie geklärt werden konnten. In dieser neuen Ausgabe von Ein Häppchen Spuk reisen wir zu Orten mit dunkler Geschichte. Zu einem Hotel, in dem seit über einem Jahrhundert immer wieder ein besonderes Mädchen gesehen werden soll. Zu verlassenen Anstalten, in denen Menschen von Stimmen und Erscheinungen berichten, zu Tunneln, in denen Schreie und Lichter die Dunkelheit durchbrechen. Was dort wirklich geschah, weiß niemand mit Sicherheit, aber die Berichte
1: Unser
0: leben
1: erster
0: bis
1: Bericht
0: heute führt
1: weiter.
0: uns in das Hotel Maud in der ehemaligen Goldgräberstadt Bannack in Montana. Und es gilt bis heute als mit einer der bekanntesten Spukorte des amerikanischen Westens. Aber die Geschichte, die diesen Ort berühmt machte, beginnt mit einer großen Tragödie. Am 4. August 1916 ertrinkt dort die 14-jährige Dorothy Dunn im Grasshopper Creek nahe Bannack. Für die kleine Gemeinde ist ihr Tod ein großer Schock. Neben der Familie trifft es besonders schwer ihre Freundin Bertie Matthews. Die beiden Mädchen waren sehr, sehr eng befreundet. Berties Familie betrieb damals das Hotel Maud, das zu den größten Gebäuden der Stadt gehörte. Wenige Zeit nach Dorothys Tod hält sich Bertie im Hotel auf und dort macht sie eine Beobachtung, die sie ihr Leben lang nicht vergessen wird. Nach ihren späteren Schilderungen sieht Bertie plötzlich Dorothy, nicht als Erinnerung und nicht in einem Traum, sie steht vor ihr. Und Bertie erkennt ihre Freundin natürlich sofort. Vor allem das blaue Kleid bleibt ihr in Erinnerung. Als Bertie auf Dorothy zugehen will, verschwindet die Gestalt wieder. Damit beginnt die Geschichte eines Ortes, der bis heute Fragen aufwirft. Denn in den Jahren danach tauchen immer wieder Berichte über ein Mädchen im blauen Kleid auf. Gäste, Besucher und Bewohner erzählen immer wieder von einer geisterhaften jungen Gestalt in einem blauen Kleid, die in den Fenstern erscheint oder auf den Fluren gesehen wird. Und immer wieder fällt dabei derselbe Name. Dorothy Dunn. Ja, das Hotel Maud wurde längst verlassen und die Goldgräberstadt Bennig wurde zur Geisterstadt. Doch die Geschichten bleiben. Und noch heute gehört das Mädchen im blauen Kleid mit zu den bekanntesten Geistererscheinungen Montanas. Und auch wenn das Hotel Maud immer noch steht, aber verlassen ist, lebt diese Geistergeschichte um Dorothy weiter. Weit mehr als über 100 Jahre. Ja, und jetzt kann man uns natürlich fragen, warum ist die Dorothy in ihrem blauen Kleidchen immer wieder im Hotel erschienen und nicht an dem Ort, an dem sie ertrunken ist, also an diesem See. Weißt du, ich glaube, das liegt daran, weil Dorothy und Bertie sehr oft in diesem Hotel waren. Und Bertie andersrum wahrscheinlich nicht mehr sehr oft an diesem See der Tragödie war. Ja, also das ist so meine Erklärung dafür. Und jetzt machen wir ein bisschen Musik und dann geht's direkt weiter mit dem nächsten Bericht.

0: Bergbericht führt uns in die Berge versteckt im mittleren Atlasgebirge in Marokko. Denn da steht ein Gebäude, das seit Jahrzehnten verlassen ist. Nämlich das Benzmime Sanatorium. Und das wurde in den 1930er Jahren von der französischen Kolonialverwaltung errichtet. Und hier sollten Tuberkulosekranke behandelt werden. Die abgeschiedene Lage, die frische Bergluft und die Ruhe galten damals als ideale Voraussetzungen für die Genesung. Aber natürlich, wie wir uns denken können, verließ nicht jeder Patient diesen Ort wieder gesund. Im Laufe der Jahre starben zahlreiche Menschen in diesem weitläufigen Gebäudekomplex. Als moderne Behandlungsmethoden die Tuberkulose zurückdrängten, verlor das Sanatorium seine Bedeutung und wurde schließlich aufgegeben. Ja, und was blieb zurück? Lange Korridore, leere Krankenzimmer und ein Gebäude, das dem langsamen Verfall überlassen wurde. Mit den Jahren aber entstanden immer mehr Berichte über seltsame Erlebnisse an diesem Ort. Besucher erzählten von Stimmen in den Fluren, obwohl sich niemand im Gebäude befand. Andere berichteten von Schritten hinter ihnen, die plötzlich verstummten, sobald sie sich umdrehten. Wieder andere sprachen von Gestalten, die am Ende der Gänge standen und im nächsten Augenblick verschwunden waren. Aber ganz besonders häufig wird von einer sehr bedrückenden Stimmung berichtet. Viele Menschen beschreiben das Gefühl, beobachtet zu werden. Und viele verlassen dieses Gebäude bereits nach kurzer Zeit wieder, weil sie diese Atmosphäre kaum ertragen können. Und wie gesagt, das Benzmime Sanatorium steht immer noch in den verlassenen Bergen Marokkos. Die Fenster sind zerbrochen, die Wände bröckeln und die Natur scheint sich das Gelände Stück für Stück zurückzuerobern. Aber die Berichte sind geblieben. Und wer durch die langen, stillen Flure ging, begegnete dort vielleicht nicht nur Spuren der Vergangenheit.
1: So, und unser nächster Bericht führt uns mitten in die kleine Stadt Weston im US-Bundesstaat West Virginia.
0: Und dort steht eines der größten und bekanntesten ehemaligen Krankenhäuser für psychisch erkrankte Menschen in den Vereinigten Staaten. Und zwar das Trans-Allegheny Asylum. Und als diese Anstalt 1864 eröffnet wurde, war sie für rund 250 Patienten ausgelegt. Aber im Lauf der Jahrzehnte wurden es immer mehr Patienten. In den 1950er Jahren lebten zeitweise, das muss man sich mal vorstellen, mehr als 2000 Menschen in diesem Gebäudekomplex. Und natürlich verschlechterten sich die Zustände zunehmend. Überfüllte Stationen, fragwürdige Behandlungsmethoden, wie auch anderswo zu dieser Zeit, und menschliches Leid prägten den Alltag vieler Patienten. Im Jahr 1994 wurde diese Einrichtung endgültig geschlossen. Ja, und zurück blieb eben dieses riesige Gebäude mit den endlosen Fluren, den vergitterten Fenstern und einer Geschichte, die bis heute Menschen aus aller Welt anzieht. Also Neugierige, Lost Placer, Dark Placer, Urbexer, also das volle Programm. Besonders bekannt wurde die Geschichte einer Patientin namens Lily. Und nach den Überlieferungen soll sie in den 1930er Jahren in der Anstalt gelebt haben. Ja, und ihr Leben dort endete unter tragischen Umständen. Besucher berichten bis heute von ganz merkwürdigen Begegnungen in diesem Bereich, der mit ihrem Namen verbunden wird. Denn immer wieder erzählen Menschen von einer weiblichen Erscheinung, die plötzlich in den Fluren auftaucht. Andere berichten von einer Stimme, die ihren Namen ruft, obwohl sich niemand in der Nähe befindet. Manche wollen das Gefühl gehabt haben, als würde ihnen jemand durch die langen Gänge folgen. aber auch Mitarbeiter, Sicherheitskräfte und Teilnehmer von Führungen schilderten ungewöhnliche Erlebnisse. Türen sollen sich einfach so bewegt haben oder öffnen oder schließen. Aus leeren Räumen drangen Geräusche. Und immer wieder fällt dabei derselbe Name, Lilly. Und heute steht das Trans-Allegheny Asylum noch immer im Westen. Und seine Mauern erzählen von einem Ort, an dem über Generationen hinweg tausende Menschen lebten, litten und starben. Und manche Besucher sind überzeugt, dass dort eben noch nicht alle Geschichten zu Ende erzählt wurden. Ja, wie sieht's bei dir aus? Glaubst du, dass sich Energien von Leid und Tragödien mehr als andere Energien an einem Ort niederlassen können? Mit inbegriffen der Erscheinungen der ehemals und vielleicht auch immer noch leidenden Geister? Ich glaube ja. Und wenn man daran zweifelt, braucht man sich nur mal überlegen, wenn man zum Beispiel in einen Raum kommt und du merkst, das ist eine komische Atmosphäre. Und später erfährst du, dass vielleicht ein Streit war bei den Menschen, die da leben oder sonstiges passiert ist. Da haben wir schon ein ganz alltägliches Beispiel dafür, wie Energien sich an einem Ort niedersetzen können. Und deswegen ist das für mich, wenn solche Tragödien passieren, gar nichts anderes. Ja, also das Leid setzt sich nieder an diesem Ort, an jenem Ort und vielleicht die übrig gebliebenen Energien, die wir dann Geistererscheinungen nennen, die wandeln da vielleicht immer noch hin und her. Und jetzt schauen wir uns mal den nächsten Bericht an. Oder vielmehr, wir hören uns den nächsten Bericht an. Ja, für unseren nächsten Bericht reisen wir ca. 50 Kilometer nordwestlich von Philadelphia hin. Und da liegt ein Ort, dessen Name bis heute untrennbar mit düsteren Geschichten verbunden ist, nämlich Pennhurst. Diese Einrichtung wurde im Jahr 1908 eröffnet und die sollte ursprünglich für Menschen mit geistigen und körperlichen Beeinträchtigungen ausgelegt sein. Aber mit den Jahren wuchs die Zahl auch anderer Bewohner immer weiter an. Und das kann man sich vorstellen, dass dann zeitweise auch hier weit, weit mehr Menschen lebten, als das Haus eigentlich hätte stemmen können. Ehemalige Mitarbeiter und Bewohner berichteten später immer wieder von schwierigsten Zuständen, von überfüllten Stationen, schwerster Vernachlässigung und von einem harten Alltag, der über Jahrzehnte das Leben hinter den Mauern von Pennhurst prägte. 1987 ist die Einrichtung endgültig geschlossen worden. Was sich nicht schloss, war die Geschichte dieses Ortes. Denn auch hier begannen natürlich immer mehr Menschen, diesen Ort zu begehen, zu besuchen, zu untersuchen. Und es gab da natürlich auch immer wieder ungewöhnlichste Erlebnisse zu berichten. Selbst Sicherheitskräfte berichteten von merkwürdigen Erscheinungen, von Schritten in verlassenen Fluren, von Stimmen.

gehörst zu einem der bekanntesten paranormalen Orte der Vereinigten Staaten. Zahlreiche Fernsehteams, Autoren und Geisterforscher besuchten das Gelände und trugen dazu bei, dass die Geschichte weit, weit über Pennsylvania hinaus bekannt wurde. Heute stehen die Pennsylvania, Philadelphia, bin ich durcheinander gekommen, macht nichts. Du hast sicherlich aufmerksam zugehört. Heute stehen die alten Gebäude ja immer noch dort. Die verwaisten Räume und die langen Korridore erinnern an die Menschen, die da einst lebten. Ja, letztendlich kann man natürlich nicht bestimmen, was ist da gewesen, welche Erscheinungen waren das. Ich glaube, dafür waren auch zu viele Patienten und Bewohner in dieser Einrichtung. Aber Fakt ist, egal wer in Pennhurst war, der sagt, wenn die Dunkelheit über Pennhurst hereinbricht, dann spürt man, dass die Stille dort niemals stille. Spukreise führt uns in die Stadt Niagara Falls und die ist in der kanadischen Provinz Ontario. Und dort befindet sich so ein kleiner Backsteintunnel, der auf den ersten Blick echt total unscheinbar wirkt. Der führt unter einer Bahnstrecke hindurch und wird heute ganz oft von Spaziergängern und Neugierigen besucht. Aber auch natürlich hier wieder Lost Placer, Dark Placer, Urbexer, ja, Geisterforscher, alles, was dieses Gebiet so hergibt. Seit vielen Jahrzehnten ist dieser Ort, dieser kleine Backsteintunnel, unter einem anderen Namen bekannt, nämlich unter dem Namen Screaming Tunnel, also der schreiende Tunnel. Warum aber wird er so genannt? Ja, weil den Berichten nach dort in der Nähe einst ein junges Mädchen lebte. Und eines Nachts brach Feuer aus und die Flammen breiteten sich rasend schnell aus, und verzweifelt soll das Mädchen aus dem brennenden Haus geflohen sein, um Hilfe zu suchen. In Brand gesteckt und lodernd lief dieses Mädchen in Richtung des Tunnels, und dort brach sie zusammen und starb. Seitdem, so erzählt man sich, soll ihr Schrei noch immer in der Dunkelheit zu hören sein. Was für eine tragische Situation. Im Lauf der Jahre entwickelte sich der Tunnel zu einem der bekanntesten Spukorte Kanadas. Und ganz viele Generationen von Jugendlichen kamen immer wieder dorthin, um diese Berichte, also das, was berichtet wurde, selbst zu erleben. Und besonders bekannt ist, dass in manchen Nächten dieser markerschütternde Schrei durch den Tunnel hallen soll. Andere Menschen berichteten von plötzlichen Kältezonen, obwohl die Luft vorher angenehm war. Manche beschreiben den Ort so, als würde eine unheimliche Stille darüber liegen. Und wieder andere sprechen von einer weiblichen Geistererscheinung, die am Ende des Tunnels gesehen worden sein soll und kurz darauf immer wieder verschwindet. Ja, tagsüber wirkt der Tunnel unspektakulär. Alte Backsteine, feuchte Wände und das dumpfe Echo eines jeden Schrittes. Aber sobald die Dämmerung einsetzt, verändert sich die Atmosphäre. Und für viele Menschen bleibt der schreiende Tunnel der Ort, an dem ein einziger, ganz besonderer Schrei niemals ganz verstummt ist. Und wir reisen weiter. Tief in die Wälder des US-Bundesstaates Ohio. Und dort liegen Überreste einer Ortschaft, die heute fast vergessen ist. Und einst fuhren Züge durch diese kleine Siedlung namens Moonville. Ja, von den Häusern ist kaum was übrig geblieben. Geblieben sind die Bahngleise, die Geschichte des Ortes und ein Tunnel, der Moonville-Tunnel. Der wurde im 19. Jahrhundert gebaut und war Teil einer wichtigen Bahnstrecke. Aber die Strecke galt als gefährlich und immer wieder kam es hier zu Unfällen. Mehrere Menschen verloren hier im Laufe der Jahre ihr Leben.
Ganz besonders bekannt wurde die Geschichte eines Bar.

Anwärters, der entlang der Gleise arbeitete. Nach seinem Tod berichteten Menschen immer wieder von einem seltsamen Licht, das sich durch die Dunkelheit des Tunnels bewegen soll. Manche beschrieben es wie die Laterne eines Bahnmitarbeiters, die langsam näher zu kommen schien. Andere erzählten, das Licht schwebe lautlos durch den Tunnel und verschwinde plötzlich wieder. Doch nicht nur das geheimnisvolle Licht gehört zu den Geschichten Moonvilles. Wanderer auch und Besucher berichteten von Schritten auf den alten Gleisen, obwohl niemand zu sehen war. Andere hörten Stimmen, die zwischen den Bäumen plötzlich auftauchten. Man hatte das Gefühl, hier nicht allein zu sein, obwohl sich Moonville weit ab entfernt von jeder Ortschaft befand. Und mit den Jahren wurde Moonville und der Moonville-Tunnel zu einem ganz bekannten Spukort Ohios. Die verlassene Umgebung, die dichten Wälder und die Geschichte dieser alten Bahnstrecke verleihen diesem Ort halt bis heute eine ganz besonders schaurige Atmosphäre. Und wenn die Sonne untergeht und die Schatten zwischen den Bäumen länger werden, dann wirkt Moonville wie ein Ort aus einer anderen Zeit. Wie ein Ort, an dem die Vergangenheit niemals ganz verschwunden ist. Und wenn man dort in der Dunkelheit unterwegs ist, hält man Ausschau nach einem Licht, das eigentlich nicht existieren dürfte.

Ja, und jetzt sprechen wir nämlich über das ehemalige Staatsgefängnis Eastern State in Philadelphia. Eines der berühmtesten Gefängnisse der Vereinigten Staaten. Und diese gewaltige Anlage wurde 1829 eröffnet und war für die strenge Einzelhaft bekannt und berüchtigt. Jeder Gefangene hier lebte allein in seiner Zelle, oft über Jahre oder Jahrzehnte hinweg. Und zu den bekanntesten Insassen gehörte der Gangster Al Capone, der hier Ende der 1920er Jahre einsaß. Unglaublich. Ja, 1971 erst wurde dieses Gefängnis geschlossen. Und zurück blieben verlassene Zellen, endlose Gänge und Geschichten, die bis heute erzählt werden. Ganz besonders berüchtigt dabei ist Zellenblock 4. Anfang der 1990er Jahre arbeitet dort der Wartungsmitarbeiter Gary Johnson. Und als er ein altes Schloss an der Zellentür entfernt und die Tür halt öffnet, erlebt er nach eigenen Angaben etwas Ungewöhnliches. Johnson berichtete, dass plötzlich eine unsichtbare Kraft auf ihn eingewirkt habe. Gleichzeitig seien an den Wänden Gesichter erschienen, also nicht wie gemalte Bilder oder Schatten. Er beschrieb diese Erscheinungen als verzerrte menschliche Gesichter, die sich aus dem Mauerwerk herauszuformen schienen. Und während er noch auf die Wände starrte, nimmt er eine dunkle Gestalt wahr. Und diese dunkle Gestalt bewegt sich durch diesen Zellenblock. Gleichzeitig glaubt Johnson, weitere schemenhafte Erscheinungen zu erkennen, die sich in den angrenzenden Bereichen aufhalten. Wenige Augenblicke später ist alles verschwunden, es ist alles wieder normal. Und bis heute gehört dieses Erlebnis zu den bekanntesten Berichten aus dem Staatsgefängnis. Nicht weniger berüchtigt ist in diesem Staatsgefängnis auch Zellenblock 6. Besucher und Mitarbeiter berichten dort auch immer wieder von dunklen Schatten, die entlang der Wände huschen. Mehrfach wurde beschrieben, dass sich am Ende des Ganges eine schwarze Gestalt zeigt und für Sekunden sichtbar bleibt. Aber sobald man versucht, sich ihr zu nähern, verschwindet sie. Einige Besucher erzählten außerdem von plötzlichen Bewegungen in diesen ehemaligen Zellen. Andere berichteten, sie hätten aus leeren Zellen Stimmen und Flüstern gehört. Und hier kann man ganz klar sagen, was sehr gut dokumentiert ist, dass die Geräusche immer genau da wahrgenommen oder sogar aufgezeichnet wurden, wo sich nachweislich niemand anders aufhielt. Und wir reisen direkt weiter nach Frankreich. Hoch über dem Tal der Vienne in Frankreich steht das Château de Forgeret. Und dieses Schloss stammt aus dem Mittelalter und war über Jahrhunderte Heimat verschiedener Familien. Nach sehr langer Zeit des Verfalls wurde es im Jahr 2009 von Veronique und François Geoffrey übernommen. Und die wollten dieses historische Gebäude retten. Doch schon kurz nach Beginn der Renovierungsarbeiten haben sich hier seltsame Dinge zugetragen. François arbeitete eines Tages außerhalb des Schlosses. Und während er im Park Bäume und Gestrüpp entfernte, spürte er plötzlich zwei kräftige Schläge auf seinen Schultern. Er drehte sich sofort um, aber hinter ihm stand niemand. Auch seine Frau Veronique machte ihre eigenen Erfahrungen. Immer wieder hörte sie schwere Schritte, die sich durch das Schloss bewegten. Die Schritte seien so deutlich hörbar gewesen, dass sie ausmachen konnte, dass es so schien, als würde sich jemand auf sie zubewegen, in ihre Richtung gehen. Jedes Mal, wenn sie genau nachsah, war niemand da. Mit der Zeit begannen die Besitzer, diesen bestimmten Erscheinungen sogar Namen zuzuordnen.
Eine der bekanntesten Gestalten soll hier Alice gewesen sein. Und Alice war nach den Erzählungen des Schlosses eine junge Frau, die in den 1920er Jahren dort lebte und ganz früh starb. Besucher berichten bis heute von einer jungen, weiblichen Präsenz und immer wieder wird erzählt, dass aus leeren Räumen Kinderlieder oder leises Singen zu hören sei. Einige Gäste schilderten das Gefühl, als würde sich jemand neben ihr Bett stellen und sie beobachten. Andere wiederum berichten von einer jungen Frau, die sie nur für einen Augenblick als schemenhafte Gestalt gesehen hätten und die dann wieder verschwand. Und eine weitere Erscheinung soll die ehemalige Gouvernante des Schlosses sein. Mehrere Gäste beschrieben eine Frau in historischer Kleidung, die auf Fluren oder Treppen gesehen worden sein soll. Besonders auffällig war, dass diese Gestalt, diese geisterhafte Erscheinung, nie sprach, nie sang. Sie war einfach nur still. Sie erscheint kurz und verschwindet wieder. Und manche Besucher bemerkten tatsächlich später auf ihren Fotografien eine Gestalt, die ihnen, während sie dort waren, überhaupt nicht aufgefallen ist. Spektakulär. Und zu den häufigsten Berichten gehören eben Stimmen. Die Besucher erzählen, dass sie Gespräche hinter geschlossenen Türen hören, obwohl die Räume leer waren. Andere berichteten von Kinderstimmen in den oberen Stockwerken. Manche hat's geschaudert, als sie in Flüstern direkt neben ihrem Ohr wahrnahmen. Nicht wenige Gäste wachten nachts auf, weil sie glaubten, jemand habe ihren Namen gerufen. Auch Gegenstände sollen sich bewegt haben. Stühle wurden an anderen Stellen wiedergefunden. Türen öffneten und schlossen sich. Besucher des Schlosses erzählten von Berührungen während der Nacht und dem Gefühl, dass jemand durchs Zimmer gegangen sei. Über die Jahre hinweg wurden zudem Tonaufnahmen gesammelt, auf denen die Stimmen zu hören sind, die sich niemand erklären kann. Und bis heute übernachten Menschen in diesen alten Räumen des Schlosses. Und während draußen der Wind durch die Bäume des Schlossparks zieht, fragen sich manche Gäste, ob sie tatsächlich allein in den historischen Räumen schlafen oder ob einige Bewohner des Château de Forgeron nie wirklich gegangen sind.

Ja, wir haben ja heute so dieses Thema, dieses Hauptthema dunkle Orte. Und wir haben jetzt schon viele Berichte gehört, auch teils echt gut dokumentiert über Ton- und Bildaufnahmen. Und was natürlich immer hauptsächlich ursächlich ist an diesen dunklen Orten, sind natürlich irgendwelche Tragödien. Nicht alle Geistererscheinungen oder paranormalen Phänomene entstehen durch Tragödien oder Unglücke. Es gibt ja ganz verschiedene Geistererscheinungen. Und ich bin total überrascht, weil, wie du vielleicht ja weißt, sammle ich seit einer Weile eure persönlichen, unerklärlichen paranormalen Phänomene, eure Erlebnisse mit Geistererscheinungen und alles, was dieses Thema anstreift und was damit zu tun hat. Also Paranormales, UFO-Lichter, Dämonensichtungen, egal was. Ja. Ich habe etliche Berichte bekommen. Puh, da hat es mir echt die Schuhe ausgezogen, muss ich sagen. Teils wirklich gut dokumentiert, teils sogar mit Fotos. Wenn du sagst, okay, ich habe da auch irgendwas erlebt und, oh, sorry. Wenn du sagst, du hast auch so ein Erlebnis gehabt, kannst du mir das gerne schicken. Nachtfalkin@t-online.de. Ja, also da gibt es echt ganz, ganz tolle Berichte. Und diese wahren von euch erlebten Berichte, die ihr mir jetzt schon zugeschickt habt, die hören wir nächsten Freitag ab 22 Uhr im Häppchen Spuk. Und ich möchte mich an dieser Stelle auch mal herzlich bedanken für das Vertrauen, ja, das ihr mir entgegenbringt und mir ja eure Berichte schickt. Ja, auch die tiefen Einblicke ermöglicht in euer Erleben. Also vielen, vielen Dank dafür. Ja, heute ein bisschen schwierig mit der Stimme, Hüstel, Hüstel. Ja, du merkst es, aber ich denke, wir kommen ganz gut rum. Und wie gesagt, ich wollte dich euch heute einfach nicht ohne ein Häppchen Spuk lassen. Meine Güte. Oh Gott, oh Gott. Ja, und jetzt, bevor wir hier weiter ins Mikro husten, kommen wir zu zwei Geistererscheinungen. Oh, bei mir um die Ecke. Anschnallen. Oh, und schaurige Unterhaltung. Wenn ich mir das vorstelle, dass das gar nicht so weit weg ist von mir. Oh, naja, los geht's. Und jetzt besuchen wir Burg Wolfsegg in der Oberpfalz. Nur wenige Kilometer von Regensburg entfernt erhebt sich die Burg Wolfsegg über die Landschaft der Oberpfalz. Seit Jahrhunderten wird dort die Geschichte einer Frau erzählt, die dort spuken soll. Und diese Legenden berichten von Clara von Helfenstein. Sie soll im 15. Jahrhundert auf Burg Wolfsegg gelebt haben. Und als ihr Mann wieder mal von einer seiner Reisen zurückkehrte, soll er davon überzeugt gewesen sein, dass seine Frau Clara ihn betrogen habe. Der Überlieferung nach ließ er sie töten. Seit Generationen wird erzählt, dass Clara noch immer durch die Burg wandert. Immer wieder beschrieben Besucher die weiß gekleidete Frau, die plötzlich in einem Gang auftaucht und nur wenige Augenblicke später verschwunden ist. Andere berichten von Schritten auf den alten Treppenstufen, obwohl niemand dort ist. Und besonders in den Abendstunden steigt hier das Gefühl auf, nicht allein zu sein. Mitarbeiter der Burg erzählten von Türen, die sich plötzlich öffneten, von kalten Luftzügen in geschlossenen Räumen, von dem Eindruck, beobachtet zu werden. Mehrfach soll die Erscheinung einer jungen Frau in weißen historischen Kleidern gesehen worden sein. Wenn manche Menschen neugierig näher kommen wollten, löste sich die Gestalt auf oder verschwand hinter einer Ecke, ohne dass sie dort zu finden gewesen sei.
Und bis heute gehört die Weiße Frau von Wolfsegg zu den bekannteren Geistererscheinungen der Oberpfalz und Bayerns. Und vielleicht ist genau das Unheimlichste daran, dass die Geschichte seit Jahrhunderten erzählt wird, aber Clara einfach nicht verschwinden will. Und sollte sich die Geschichte so zugetragen haben, wie es die Überlieferungen sagen, dann kann ich die gute Clara sogar verstehen. Und wir bleiben in Bayern. Wir gehen zum Ebersberger Forst östlich von München. Das ist eines der übrigens größten zusammenhängenden Waldgebiete von Bayern. Tagsüber friedlich, aber sobald der Nebel zwischen den Bäumen hängt und die Dunkelheit den Wald verschluckt, beginnen hier die Geschichten. Und ganz oft wird hier von einer dunklen Gestalt berichtet, die am Rand der Straßen stehen soll. Autofahrer erzählen, sie hätten einen Menschen im Licht ihrer Scheinwerfer gesehen. Manche beschrieben eine hochgewachsene schwarze Figur, andere glaubten, den Mann in anderer Kleidung erkannt zu haben. Aber wenn sie langsamer wurden, langsamer fuhren oder genauer hingeschaut haben, war die Gestalt verschwunden. Mehrfach berichteten die Menschen auch von seltsamen Lichtern, die tief zwischen den Bäumen schienen. Die Lichter bewegten sich scheinbar lautlos durch den Wald und verschwanden plötzlich. Wanderer beschreiben hier das Gefühl, verfolgt zu werden. Einige hören Schritte hinter sich, die verstummen, sobald sie stehen bleiben. Einer der bekanntesten Berichte handelt von einem geisterhaften Mönch. Denn dieser Mönch soll nachts zwischen den Bäumen erscheinen und lautlos über die Waldwege gleiten. Oh Gott. Andere erzählen von einer dunklen Gestalt ohne erkennbare Gesichtszüge, die nur wenige Sekunden sichtbar wird und dann quasi mit der Dunkelheit verschmilzt. Besonders unheimlich finde ich die Berichte von Menschen, die sich im Wald plötzlich orientierungslos fühlten. Und das, obwohl sie die Wege ganz genau kannten. Trotzdem hatten etliche das Gefühl, dass sich die Umgebung verändert hätte. Manche beschrieben auf einmal eine ganz bedrückende Stille, so als wären sämtliche Geräusche des Waldes für einen Moment verschwunden. Und das kenne ich übrigens auch von meinen Dark Place Exkursionen, wenn man in bestimmte Gebiete kommt und gerade Wälder sind da sehr für geeignet, nenne ich es mal, ja, wenn man da auf der Suche ist nach so einem Erlebnis. Wenn man an bestimmte Stellen kommt, dann ist es wie als wäre auf einmal Totenstille. Und da gibt es ganz in der Nähe von mir, gibt es da eben einen sehr, sehr tiefen, dichten Wald. Und da habe ich auch mehrfach solche Erlebnisse gehabt. Die Vögel zwitschern, alles ist prima und plötzlich totenstill. Nicht nur für eine Sekunde, sondern für Minuten. Ja, und wenn man sich aus diesem Kreis, nenne ich es mal, wieder raus bewegt, oft sind es nur ein paar Schritte, dann ist alles normal. Dann zirpen die Grillen, die Vögel zwitschern, ja, und dann ist alles wieder normal. Und das ist wirklich krass. Und deswegen glaube ich auch nicht, dass das irgendwelche Spinnereien sind, was die Menschen erzählen, ja, oder dass die Dunkelheit einen Streich spielt. Nee, das glaube ich nicht. Ja, weil ich eben selber solche Erlebnisse auch schon hatte. Ja, und wer denn dann mal sich irgendwann nachts durch den Ebersberger Forst traut und plötzlich eine schwarze Gestalt am Straßenrand erkennt, wird vermutlich in diesem Moment auch nicht an eine rationale Erklärung denken, sondern nur an die Frage, was zur Hölle war das? Und wir reisen direkt weiter. Wir reisen zu einem der unheimlichsten Orte Europas. Ich revidiere, zu einem der fast unheimlichsten Orte Europas, weil Transsilvanien mit den Karpaten hat es echt auch in sich. Aber wir reisen jetzt zur Burg Hauska.
mitten in die Wälder Nordböhmens, denn dort erhebt sich diese Burg. Und diese Burg bewacht keine Grenze, sie schützt keine Stadt und doch wurde sie gebaut. Und der Grund dafür soll tief, tief unter ihren Mauern liegen. Denn lange, lange bevor die Burg entstand, soll sich an dieser Stelle eine gewaltige Felsspalte befunden haben. Eine dunkle, düstere Öffnung, von der die Menschen glaubten, sie führe direkt in die Hölle. Man erzählte sich von seltsamen Lauten, die aus der Tiefe drangen, von unglaublichen Schreien, von unheimlichem Stöhnen, von Schatten, die sich in der Dunkelheit bewegten. Niemand wagte sich freiwillig in die Nähe der Öffnung. Die Angst vor dem, was dort unten verborgen lag, war so groß, dass selbst erfahrene Jäger diesen Ort mieden. Einer alten Überlieferung zufolge bot man einem zum Tode verurteilten Mann die Freiheit an, wenn er sich an einem Seil befestigt in die Tiefe hinablassen würde, um wieder hochgezogen zu berichten, was sich dort unten befand, was da unten vor sich ging. Anfangs verlief bei diesem Unterfangen alles ruhig. Und plötzlich änderte sich etwas. Die Männer, die oben am Rand standen, hörten verzweifelte, panische Schreie. Sofort begannen sie, den Mann wieder nach oben zu ziehen. Aber als er die Oberfläche erreichte, soll er kaum wieder zu erkennen gewesen sein. Sein Gesicht kalkweiß, seine Augen aufgerissen, weit vor Entsetzen. Er zitterte am ganzen Körper und konnte kaum sprechen. Er soll immer wieder nur auf die Öffnung gezeigt haben. Dort unten, behauptete er stammelnd, hätten sich Kreaturen bewegt, geflügelte Wesen, dunkle Gestalten, Wesen mit menschlichen und tierischen Zügen zugleich. Sie hätten ihn umringt, beobachtet, angestarrt. Und von diesem Tag an soll der Mann nie wieder derselbe gewesen sein. Dieses Erlebnis, diese Geschichte verbreitete sich weit über die Region hinaus. Und irgendwann traf man eine Entscheidung, die bis heute Fragen aufwirft. Man baute eine Burg. Nicht neben der Öffnung, nicht in ihrer Nähe, sondern direkt darüber. Gerade so, als hätte man versucht, etwas einzuschließen. Gerade so, als wolle man verhindern, dass jemals wieder irgendetwas aus dieser Tiefe emporsteigen konnte. Und bis heute gilt Burg Hauska als das bekannteste Tor zur Hölle in Europa. Und die Erlebnisse und geschilderten Berichte rund um Burg Hauska hörten nie auf. Besonders häufig fällt ein Bereich der Burg auf, nämlich die Kapelle. Und diese Kapelle steht genau über dieser angeblichen Öffnung. Und dort wollen Besucher Stimmen gehört haben, leises Flüstern, unverständliche Worte. Manche berichteten sogar davon, ihren eigenen Namen vernommen zu haben, obwohl sie sich allein in der Kapelle befanden. Andere hörten Schritte hinter sich, so deutlich, dass sie sich sicher waren, verfolgt zu werden. Doch wenn sie sich umdrehten, war niemand da. Und immer wieder ist auch von einer dunklen, schwarzen Gestalt die Rede, die plötzlich am Ende eines Ganges erschien. Fast wie ein lebender Schatten. Und mehrere Besucher beschrieben die ungewöhnlich langen Arme und einen Körper, dessen Umrisse nicht klar zu erkennen war. Einige glaubten sogar für einen kurzen Augenblick große Flügel hinter dieser Erscheinung wahrgenommen zu haben. Doch jedes Mal verschwand diese Gestalt abrupt. So, als würde sie mit der Dunkelheit der Burg und Kapelle verschmelzen. Und auch heute erzählen Menschen von kalten Berührungen, von unsichtbaren Händen auf den Schultern,
von Türen, die sich wie von selbst bewegten und von dem Gefühl, dass sich in bestimmten Räumen etwas Unsichtbares, Düsteres, unmittelbar neben ihnen befindet. Ob man an diese Berichte jetzt nur glaubt oder nicht, Burg Hausgar besitzt einen Ruf, der die Jahrhunderte überlebt hat. Ein Ruf voller Schreie aus der Tiefe, voller dunkler Gestalten und geflügelter Wesen und voller Menschen, die überzeugt sind, an diesem Ort etwas erlebt zu haben, das sie nie wieder vergessen würden. Manche Burgen wurden halt gebaut, um Menschen vor Gefahren zu schützen, aber manche Burgen, so wie die Burg Hausgar, so erzählt man sich, wurden halt gebaut, um eine Gefahr dort zu halten, wo sie hingehört, nämlich ganz, ganz tief unter der Erde. Ja, nach diesem unglaublichen Bericht der Burg Hausgar würde ich dich gern fragen, glaubst du, dass es solche Höllenspalte gibt, die direkt hier auf die Erde führen? Also ich glaube das schon, denn mit normalem Menschenverstand kann man sich nicht mehr erklären, was hier auf der Erde los ist. Und ob sich diese gesamten Gräueltäter Menschen oder Dämonen nennen, für mich ist es gleich bei diesen Abscheulichkeiten. Ja, und um uns nicht jetzt hier im Weltlichen zu verlieren, würde ich sagen, wir ziehen jetzt zusammen auf die Reise. Triss Mannheim führt uns an einen weiteren, schaurig schönen, dunklen Ort zu unserer einzigartigen Phänomena, Teil 14. Schaurig schöne Unterhaltung wünsche ich dir und an dieser Stelle ein liebes Dankeschön an dich, Triss.

Ja, liebe Zuhörer, ich befinde mich hier immer noch in diesem barocken Schlafzimmer und ich werde jetzt meine Reise fortsetzen und weitergehen, nachdem ich ja diese tolle Kette um den Hals hatte, die mich so gewürgt hatte. Muss ich ganz schön auf der Hut sein. Hier sind sehr viele Gefahren verborgen, denen ich ausgesetzt bin. Aber ich werde jetzt mal weitergehen zum nächsten Zimmer oder Raum oder was auch immer auf mich zukommt. Eine wunderschön verzierte Tür mit einem schönen Messinggriff. Aber die Tür klemmt etwas. Na, sie will nicht, na, hat sich verzogen. Ah, jetzt. Ich bin gespannt, wo ich jetzt lande. Oh, wow. Damit habe ich aber jetzt nicht gerechnet. Das sieht aus hier wie eine Küche. Eine Kocheinrichtung. Aha, sehr interessant. Aber alles hängt voll mit Spinneweben. Natürlich wurde hier schon lang nichts mehr gekocht. Man sieht hier ein großes Holzregal mit lauter verzierten Tellern drin, die in Reihe und Glied hier eingesetzt sind. Wie eine Art Apothekerschrank mit ganz vielen Schubladen und hier rechts ist noch ein Regal mit Porzellaneinlagen drin. Sieht aus wie in der Apotheke. Lauter kleine Behälter mit Henkeln, die man so ein- und ausschieben kann. Vielleicht für Gewürze oder für Mehl und Zucker und was man so braucht. Ein alter Herd, der noch mit Holz befeuert wird. Ein großer Tisch mit Stühlen dran, wo man wahrscheinlich essen kann. Und der Tisch ist sogar gedeckt. Es ist zwar alles voll mit Staub, aber ein wunderschönes Gedeck mit Rosenmuster, eine schöne Kanne und eine große Kaffeetasse mit einem verzierten Teller. Oh je, da sitzt jemand am Tisch. War doch eben noch niemand da. Ich sehe eine Gestalt. Ist es vielleicht diese Frau? Sitzt sie da jetzt am Tisch und sie nimmt die Kaffeetasse in die Hand und sie hebt die Kaffeetasse hoch und führt sie zum Mund. Sie schaut mich an und sie lacht. Sie trinkt an dem Kaffee. Aber ich habe nicht gesehen, dass da was drin war. Sie ist wie eine durchsichtige Gestalt. Man sieht, wie der Kaffee den Hals herunterläuft, weil sie wie durchsichtig erscheint. Oh je, ist das unheimlich. Wie sie mich anschaut. Sie lacht mich richtig an. Als würde sie mich auch zum Kaffee einladen wollen. Aber danke, die Einladung lehne ich dankend ab. Oh Gott. Was ich hier alles erlebe in diesem Haus. Jetzt löst sie sich auf, die Frau. Sie verschwindet langsam. Man sieht nur noch einen leichten Schatten. Jetzt ist sie fast gar nicht mehr zu sehen. Jetzt ist sie weg. Oh mein Gott, habe ich mir das vielleicht nur eingebildet? Ich glaube, ich bin schon ganz verrückt und habe selbst schon Wahrnehmungsstörungen.

Kruzifix, habe ich mich jetzt erschrocken. Eben war sie doch noch da. Sie war da gesessen mit der Tasse in der Hand. Sie hat sich aufgelöst und die Tasse fällt einfach zu Boden, als hätte sie nie jemand in der Hand gehabt. Schade um das schöne Porzellan. Aber ich werde mich jetzt mal hier in der Küche auch mal ein bisschen umschauen. Schließlich habe ich hier ja auch eine Aufgabe zu erfüllen und sollte mich nicht ablenken lassen von diesem ganzen Spuk hier. Das sind alles nur Ablenkungsmanöver, dass ich mich hier nicht weiter umsehe. Ich werde jetzt auch mal hier wie im Schlafzimmer die Schubladen mal kontrollieren, ob ich da vielleicht irgendwelche Hinweise finde irgendwo. Es gibt ja hier genug Ablagefächer und Geheimfächer bestimmt auch. Aber ich fange hier mal bei diesem alten Buffetschrank an. Da ist auch nichts drin. Waren nur Gewürze. Die Schublade hier, was ist da drin? Nudelholz, Kochlöffel. Ja. Lauter altes Handwerkszeug. Und hier eine alte Kartoffelreibe. Und in dieser Schublade, hier sind lauter Messer in allen Variationen. Schlachtermesser, Schneidemesser. Mann, wie die scharf geschliffen sind. Die Klinge, wie die sauber ist und blitzt, dafür, dass alles so alt ist. Was ist jetzt? Oh mein Gott, die Messer, die bewegen sich. Was sind jetzt schon wieder? Jetzt habe ich wieder die falsche Schublade geöffnet. Die Messer steigen auf. Sie steigen alle nacheinander aus der Schublade hervor und schweben. Oh, jetzt wird nach mir geschnippelt. Lasst mich in Ruhe. Oh Gott. Als würde jemand mit mir danach stechen. Ich habe doch niemand was getan. Oh Gott, jetzt sind alle Messer oben und schweben und verfolgen mich. Was mache ich denn jetzt da? Die Messer fliegen. Hilfe! Oh Gott, ich duck mich. Oh Gott. Ganz knapp vorbei. Mein Gott. Die Messer, die werden einfach hier an die Wand geschleudert, bleiben an dem Holz hängen von dem Schrank gegenüber. Oh Gott. Ich muss in Deckung gehen. Hilfe! Welcher Geist hat das wieder veranlasst? Was habe ich falsch gemacht? Ich habe Angst. Hilfe. Ich möchte von keinem Messer erstochen werden. Ach, Gott sei Dank. Mein Gott. Hier hat man ja Lebensängste. Schweißgebadet. Was man hier alles erlebt. Aber jetzt sind alle Messer geflogen, alle aus der Schublade. Sie sind alle verteilt. In dem Buffet, im Schrank stecken sie drin. Sie stecken in der Kommode drin. In der Wand haben sie sich teilweise reingebohrt. Und an diese komische Pinnwand. Aber Moment einmal, ich sehe gerade, dass eins der Messer genau in der Pinnwand gelandet ist, wo lauter Briefe hängen. Vielleicht ist das ein Hinweis. Denn schließlich hat dieser Dämon gesagt, ich soll auf die Hinweise achten. Ich muss mir das jetzt mal anschauen. Warum ist genau an dieser Stelle das Messer eingeschlagen? Hier ist ein Brief. Hier steht drauf, wir holen uns dein Haus, du Schlampe. Wir kriegen das, was versteckt ist. Hier ist auch nochmal ein Brief. Hier steht drauf, ich schick dir Leute, dann wirst du ja sehen. Wir kriegen dich schon aus dem Haus raus. Wir holen uns, was uns gehört. Ja, was meinen die nur damit? Was wollen die holen?
Wahrscheinlich sind das dann diese Überfälle, die jetzt die ganze Zeit stattgefunden haben. Oh mein Gott, das ist ja schrecklich. Was muss diese Frau durchmachen? Das ist doch ihr Haus. Aber ich muss hinter dieses Geheimnis kommen. Was wollen die Leute von dieser Frau? Warum muss sie das Haus verlassen? Ich verstehe es nicht.

Naja, jetzt habe ich ja wieder einen Hinweis, aber doch wieder keinen Hinweis. Wir wissen, dass hier irgendwas versteckt ist, was ich finden muss. Es ist immer wieder das Gleiche. Ich komme irgendwie nicht weiter. Ich muss mich hier weiter umschauen in der Küche. Aber ich weiß nicht, wo ich noch hier schauen soll. Eine Küche ist jetzt nun nicht gerade ein Raum mit vielen Geheimnissen. Vielleicht eine Vorratskammer, eine geheime oder irgendein Versteck hinter irgendeiner Holztür. Wer weiß. Hier ist auch noch ein wunderschöner alter Holzofen, sogar noch bestückt mit Holz. Aber da wird ja nicht irgendein Hinweis versteckt sein. Heiß! Warum hat sich der Ofen jetzt selbst entzündet? Was soll das? Ah, mein Gott. In welchem Märchen befinde ich mich hier eigentlich? Erst kommen Messer, die sich selbstständig machen, nach oben steigen und mich verfolgen, um mich abzustechen. Und dann soll ich jetzt noch im Ofen verbrannt werden, wie bei Hänsel und Gretel.

Oh Mann, diese Flamme aus dem Ofen war so heiß, dass mir die ganzen Haare auf der Haut verbrannt sind. Das riecht jetzt total verbrannt. Also ich werde hier ganz schön gequält. Ich hoffe, dass sich das Geheimnis auch lohnt, diese Quälerei. Tja, wo soll ich hier jetzt noch nachschauen? Wo soll ich hier noch Hinweise finden? Seltsam ist nur, dass hier auf diesem Küchentisch noch ein Glas mit Wasser drin steht oder was da auch immer drin ist. Dafür, dass es so lange nicht bewohnt ist, ist das seltsam, dass hier ein Glas steht mit einer Flüssigkeit drin. Oh, was ist das? Das Glas leuchtet. Ein Nebel hat sich um das Glas gebildet. Was ist das? Ist das jetzt wieder ein Hinweis? Das Glas hat eben geleuchtet. Ein Nebel hat sich um das Glas gebildet und in der Flüssigkeit sind glitzernde kleine Elemente, die sich bewegen.

hatte, ist diese Stimme da. Das macht mir richtig Angst. Aber was bleibt mir anderes übrig? Natürlich werde ich es wagen und werde diesen Trunk zu mir nehmen. Jetzt habe ich schon so weit alles geschafft und jetzt schmeiße ich auch den Bettel nicht hin. So, dann mal her mit diesem Teufelsglas. Alles oder nichts. Ich war schon immer risikofreudig.

Oh,

Oh my goodness, wie wird das nur weitergehen mit Phänomena? Das ist so spannend. Ich kann es gar nicht erwarten, dass es weitergeht. Wow, unglaublich, ganz, ganz großartig. Ich denke, das spreche ich für uns alle. Wir alle lieben ja mittlerweile Phänomena. Unglaubliche, tolle Unterhaltung, sehr, sehr spannend. Okay, gut. Meine Güte. Oh, ich war jetzt ganz vertieft. Ich habe ganz vergessen zu husten. Eieiei. Jawohl. Okay. Wir machen weiter mit unserem Rückblick. Phänomena Teil 7. Und damit endet auch unsere heutige Reise, die etwas anders war, zu dunklen Orten, zu dunkler Spukgeschichte. Und wir enden heute mit der Frage, was wäre, wenn diese Geschichten und diese Berichte aus einem Grund

nie verschwinden, weil sie wahr sind. Und davon bin ich zumindest überzeugt. Schalte wieder ein, wenn die Schatten länger werden. Am nächsten Freitag ab 22 Uhr zu einem weiteren Häppchen Spuk. Und für jetzt dann, nach Phänomena Teil 7, schlaf gut und träume nichts, was ich in die nächste Sendung einbauen kann. Ich bin die Nachtfalkin und sage ciao, ciao.

Oh Mann, es ist so geheimnisvoll. Vor allem dieses Klagelied. Habt ihr das auch gehört? Und jetzt bin ich in dieser Kammer und weiß nicht weiter. Bin hier mit den zwei Bildern. Ich höre was. Was ist das? Oh Mann, es dreht sich wieder eine Wand. Ich bin nicht mehr eingeschlossen. Dann werde ich meinen Weg weitergehen durch dieses geheimnisvolle Labyrinth. Wahrscheinlich werde ich durch irgendeine fremde Macht hier durch eine Geschichte geleitet. Es ist ja alles sehr geheimnisvoll. Ich will auch der Sache auf den Grund gehen und werde jetzt in die nächste Kammer gehen. So wie es hier aussieht, scheint das ein Kinderzimmer gewesen zu sein. Hier hängen auch nochmal Bilder von den Kindern. Und hier sind viele Stofftiere, ein altes Holzbett mit großen Pfosten und massivem Eichenholz. Sehr dunkel alles und ganz viel Spielzeug, alles verstaubt. Ein altes Metallspielzeugauto liegt hier auf dem Boden. Ein metallischer Oldtimer, wie man sie früher hatte. Mann, auf dem Flohmarkt waren solche Spielzeuge sündhaft teuer früher. Sammlerstücke. Ich bin mal wieder Kind und spiele hier noch ein bisschen, obwohl es hier spukt. Die ganze Zeit schaut mich dieser Stoffteddy an. Ein Ohr ist zerfetzt und abgebissen und ein Glasauge fehlt. Es ist irgendwie unheimlich. Oh, was sehe ich denn da? Hier, ein altes Harmonium. Wow, sowas kenne ich nur von meiner Oma. Ich versuche es mal irgendwie anzustellen. Wow, schön.

So schöne alte nostalgische Sachen, das ist Wahnsinn. Vor allem so schön verziert und alles noch aus Holz und handgemacht. Das muss eine schöne Kindheit gewesen sein. Dass alles noch so funktioniert und noch nichts gestohlen wurde hier, das ist ein Wunder. Und da drüben an der Wand hängt ein altes Holzregal. Da steht eine wunderschöne Spieluhr, voll mit Spinneweben. Ach, wunderschön. Sie dreht sich aber nur spärlich, wahrscheinlich durch den ganzen Staub. Es muss ein gemeinschaftliches Kinderzimmer gewesen sein, weil hier Jungsspielzeuge und auch Mädchenspielzeuge gemischt sind in dem Raum und zwei Betten hier in dem Raum aufgestellt sind. Eine schöne Melodie, aber ich höre doch jemand weinen. Oh mein Gott. Was war das wieder? Es muss irgendwie sehr viel Leid hier in diesem Zimmer herrschen. Ich spüre diese Energie. Ich spüre, dass hier irgendwas im Raum ist. Wahrscheinlich habe ich jetzt wieder eine Grenze überschritten, weil ich das Spielzeug angefasst habe. Oh nein! Oh. Jetzt sind beide Bilder hier von der Wand gefallen, einfach runtergerutscht und das Glas zersplittert. Was ist das? Oh Mann, es wird langsam wieder unheimlich. Irgendwas habe ich jetzt falsch gemacht. Das ist wirklich sehr mystisch. Schade um die schönen Bilder. Vor allem, dass die jetzt runtergefallen sind und diese Stimme im Hintergrund. Irgendeine fremde Macht muss das hier veranlasst haben. Irgendjemand will mir hier was sagen damit. Die Rahmen sind auch total kaputt. Schade. Man vergisst wirklich Zeit und Raum in diesem Haus. Ich fühle mich wie in einer anderen Welt. Was war das jetzt schon wieder? Was ist jetzt los? Oh mein Gott. Ein Vorhang, der vor den Fenstern hängt, zieht sich auf. Hinter dem Vorhang ist gar kein Fenster, sondern eine Tür, eine weitere Tür. Wohin will mich dieser Geist jetzt wieder hinleiten?

Dieses Schicksal geht irgendwie ganz arg in mich. Ich möchte einfach nur noch wissen, was das hier zu bedeuten hat. Ich gehe jetzt mal in den nächsten Raum. Wahnsinn. Geht einfach der Vorhang auf und es befindet sich eine Tür dahinter. Ich dachte, es wäre ein Fenster. Und wer lacht da jetzt schon wieder so? Was war das denn? Jetzt ist der Schlüssel aus der Tür rausgefallen. Einfach von selbst. Und dieser Raum hier ist total verkommen. Der Putz bröckelt von den Wänden. Man sieht das Mauerwerk. Hier steht nur eine alte Truhe, die schon ziemlich verrottet ist. Und eine alte Säule, die mal hier irgendwo stand, liegt hier quer im Raum. Aber hier steht ein Filmprojektor, ein ganz alter Filmprojektor auf einem Stativ. Vielleicht war das hier mal ein Vorführraum oder Abstellkammer. Keine Ahnung. Und was ist das jetzt wieder? Irgendwas passiert schon wieder. Oh, die Rollläden gehen runter in alle Fenster. Wie von Geisterhand. Jetzt ist es ganz dunkel hier. Oh mein Gott, was passiert jetzt? Wer spricht da? Was habt ihr mit mir vor? Was ist das? Ach du lieber Gott, der Filmprojektor hat sich selbstständig gemacht. Er fängt an zu laufen. Also, scherzhaft gesagt, ich glaube, ich bin hier im falschen Film. Oh, jetzt, ich kann was sehen hier. Das Bild wird auf die Wand projiziert. Man sieht eine Kutsche fahren mit einer Dame drin mit einer Perlenkette und zwei Kindern. Eine ganz alte Kutsche. Man hört eine Kirchturmuhr. Wie alt mag diese Aufnahme nur sein? Aber was will mir diese fremde Macht mir hier sagen? Jetzt kann man einen Spielplatz erkennen. Ich glaube, das sind bestimmt diese Kinder von den Bildern, die runtergefallen sind. Sie schaukeln auf einer alten Holzwippe. Und Kinder spielen im Sand. Man sieht eine alte Eiche, an dem ein Mädchen am Stamm sich die Augen zuhält und andere Kinder rennen weg. Eine Art Versteckspiel. Jetzt sieht man einen alten Jahrmarkt. Ich glaube, das sind auch wieder diese zwei Kinder zu sehen. Und man sieht auch diese Frau mit dieser Perlenkette mit dem schwarzen Oberteil. Sie vergnügen sich hier auf dem Rummelplatz. Das Mädchen hat Zuckerwatte in der Hand. Und der Junge hat ein Lebkuchenherz bekommen. Das ist alles sehr mysteriös. Warum dieser Film? Was will mir diese Macht damit sagen? Und ich bekomme gerade wieder ein Zeichen aus dem Nichts. Aber ich werde mir den Film einfach weiter anschauen.

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0: Manni, ich sag's dir ganz ehrlich, wenn es da in Deutschland so weitergeht, dann mach ich einen Würstelstand ab.
1: Du, einen Würstelstand?
0: Ja, ich einen Würstelstand.
1: Ja, und wo?